0: Es ist 2 Uhr und 25 Minuten. 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
1: Zwischen Donau und den Alpen gibt es am frühen Morgen meist Wolken. Im Lauf des Vormittags lockert es etwas auf. Am Nachmittag steigen die Temperaturen auf 24 bis 25 Grad. Später ziehen zwischen Nordschwaben und dem Allgäu, vor allem im Allgäu und Richtung Neu-Ulm, einzelne Schauer und teils kräftige Gewitter auf. Örtlich auch mit Hagel.
0: Der Radio Schwaben 3-Tage-Trend.
1: Morgen ist es oft trüb mit Regen oder Schauern, im Allgäu auch mit Gewittern. Danach gibt es zeitweise Auflockerungen. Zum Wochenstart kann sich örtlich Nebel bilden. Anschließend bleibt es meist trocken und freundlich. Am Morgen bei 6 bis 8 Grad. Am Dienstag überwiegen die Wolken. Viel ändert sich insgesamt nicht. In Inningen 16 Grad und leicht bewölkt. In Steingaden 15 Grad bei Nebel. In Dillingen 17 Grad.
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1: Radio Schwaben wünscht euch weiterhin gute Fahrt. Im Moment läuft der Verkehr ohne Störungen und Blitzer.
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1: Zum Start in den Samstag ist es bei uns meist noch stark bewölkt. Am Vormittag zeigen sich erste Auflockerungen. Ab Mittag gibt es wieder Schauer und örtliche Gewitter. Später am Tag liegen die Höchstwerte bei 24 bis 25 Grad. Am Abend ziehen die Schauer allmählich ab. Danach bleibt es oft wolkig.
0: Der Radio Schwaben 3-Tage-Trend.
1: Morgen gibt es einen unbeständigen Beginn mit Regen und einzelnen Gewittern. Später auch freundlichere Phasen. Zum Wochenstart gibt es in Bayerisch-Schwaben und im Allgäu stellenweise Nebelfelder. Dazu ist es deutlich frischer, bei 6 bis 10 Grad. Danach bleibt es überwiegend trocken. Am Dienstag gibt es meist viele Wolken. Viel ändert sich nicht. Aktuell meldet Welden leicht bewölkt bei 18 Grad. In Ottobeuren 15 Grad. In Monheim 17 Grad.
0: Es ist 2 Uhr und 58 Minuten. 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
2: Ich bin Moritz Einzel. Der Iran-Krieg nimmt ja gerade wieder Fahrt auf. Jeden Tag werden neue Angriffe zwischen den USA und dem Iran gemeldet. Das treibt die Energiepreise wieder nach oben. Bundesaußenminister Wadefuhl hat vor diesem Hintergrund aber neue Entlastungsmaßnahmen für die Bürger abgelehnt. Dem Redaktionsnetzwerk Deutschland sagte der CDU-Politiker, nötig sei in erster Linie der Ausbau erneuerbarer Energien. Betreiber kleiner Solaranlagen können auch künftig mit einem festen Preis für den erzeugten Strom rechnen, zumindest übergangsweise. Wirtschaftsministerin Reiche hat ihre Pläne, die Förderung zu kappen, deutlich abgemildert. Eigentlich wollte sie die garantierten Preise für den eingespeisten Strom abschaffen. Im neuen Entwurf ist jetzt doch ein fester Preis vorgesehen, der ist allerdings niedriger und soll nur 3 Jahre lang gezahlt werden. Dass Unionsfraktionschef Spahn mithilfe einer Leihmutter in den USA Vater geworden ist, das wird von vielen Seiten kritisiert, auch in den eigenen Reihen. Die CSU will am Verbot der Leihmutterschaft hierzulande festhalten. Der bayerische CSU-Fraktionschef Holleczek sagte im ZDF,
3: für die CSU ist es eindeutig, Leihmutterschaft ist verboten. Das gehört auch zu den Fragen unserer Grundwerte und des Systems dazu, unserer DNA, wenn Sie so wollen. Und da lassen wir auch nicht rütteln. Deswegen ist es jetzt auch ein Thema, das natürlich Erklärungsbedarf hervorruft. Und dem muss sich Jens Spahn jetzt stellen.
2: Die Entscheidung über seine politische Zukunft will Spahn seiner Fraktion überlassen nach der Sommerpause. In Sachsen-Anhalt startet die AfD heute offiziell ihren Wahlkampf für die Landtagswahl am 6. September. Gegner haben ab dem Mittag Proteste angekündigt. In Umfragen lag die AfD jüngst bei mehr als 40%. Die Partei hofft, mit einer absoluten Mehrheit in Sachsen-Anhalt in Regierungsverantwortung zu kommen.
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1: Es sieht gut aus auf den Straßen. Das Radio Schwaben Verkehrsradar meldet keine Behinderungen und keine Blitzer.
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0: Es ist 3 Uhr und 25 Minuten. 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
1: Am frühen Morgen ist es meist wolkig. Später lockert es in Bayerisch-Schwaben und im Allgäu auch mal auf. Am Nachmittag ziehen vor allem am Alpenrand kräftige Schauer und einzelne Gewitter auf. Die Höchstwerte liegen bei 24 bis 25 Grad. Am Abend lassen die Schauer wieder weitgehend nach. Der Radio Schwaben 3-Tage-Trend. Morgen beginnt es wechselhaft mit Schauern, im Süden auch mit Gewittern. Am Nachmittag wird es von Norden her häufiger trocken. Zum Wochenstart hält sich örtlich Nebel, danach wird es freundlicher. In klaren Frühstunden liegen die Werte teils nur bei 6 bis 9 Grad. Am Dienstag ist es überwiegend bedeckt und insgesamt nur wenig verändert. In Neusäß sind es 15 Grad bei starker Bewölkung. In Wertach sind es 16 Grad und es bleibt trocken. In Kaisheim sind es 18 Grad.
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1: Es sieht gut aus auf den Straßen. Das Radio Schwaben Verkehrsradar meldet keine Behinderungen und keine Blitzer.
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0: gleich mehr davon. 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
1: Bei uns ziehen am frühen Morgen örtlich noch Schauer durch. Dazwischen lockern die Wolken auf. Heute am Vormittag gibt es in Bayerisch-Schwaben und dem Allgäu öfter Sonne. Ab Mittag wachsen Quellwolken. Später gibt es einzelne Schauer und Gewitter. Am ehesten Richtung Allgäu und im Raum Neu-Ulm bei 23 bis 25 Grad. Der Radio Schwaben 3-Tage-Trend bringt morgen einen wechselhaften Beginn mit einzelnen Schauern. Am Nachmittag gibt es auch Auflockerungen. Im Allgäu ist es etwas unbeständiger. Zum Wochenstart gibt es stellenweise Frühnebel. Vor allem im Norden geht es mit 6 bis 8 Grad los. Danach zeigt es sich freundlicher und im weiteren Wochenverlauf ist es meist trocken, bei einem Mix aus Wolken und Sonne. Die aktuellen Wetterwerte. In Memmingen 17 Grad und wolkenlos. In Dasing 16 Grad bei bedecktem Himmel. In Holzheim 17 Grad.
0: Es ist 3 Uhr und 57 Minuten. 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
2: Ich bin Moritz Einzel. Wirtschaftsministerin Reiche hat ihre Pläne für Einschnitte bei der Förderung neuer kleiner Solaranlagen gemildert. Geplant ist nun übergangsweise eine abgesenkte Einspeisevergütung für bis zu 36 Monate. Das betrifft vor allem Privatleute mit eigenen Anlagen. Bisher gilt, wer Solarstrom auf seinem Dach erzeugt und in das Netz einspeist, erhält 20 Jahre lang pro Kilowattstunde einen festen Betrag. Wegen des Iran-Kriegs steht Deutschland nach Einschätzung des Bauernverbandes vor einer Düngemittelkrise. Präsident Ruckwied sagte dem Redaktionsnetzwerk Deutschland, die Blockade der Straße von Hormuz beeinträchtige die Versorgung mit Dünger. Stickstoff sei sehr teuer und die Vorräte für die neue Saison seien gefährlich gering. Die Kritik an Unionsfraktionschef Spahn wegen seiner Entscheidung über Leihmutterschaft in den USA Vater zu werden reißt nicht ab. Seitens der katholischen Kirche ist von einem echten Skandal die Rede. Der Passauer Bischof Oster sagte, Leihmutterschaft verstoße gegen die Menschenwürde und sei aus guten Gründen in Deutschland verboten. Spahn selbst sagte dazu im Podcast Ronsheimer.
3: Es gibt die Fragen von auch kirchlicher Moral, ethischen Prinzipien, der entsprechenden Klarheit. Und gleichzeitig gibt's das Leben. So, und das weiß ich eben als Christ auch, als Katholischer zumal, dass das eine die reine Lehre ist und das andere das echte Leben.
2: Die Entscheidung über seine politische Zukunft will Spahn der Unionsfraktion überlassen nach der Sommerpause. Mehr als 3 Wochen nach dem Doppelerdbeben in Venezuela ist die Zahl der Todesopfer auf mehr als 5.000 gestiegen. Mehr als 16.700 Menschen seien zudem verletzt worden, hieß es von den Behörden. Nach den Beben vom 24. Juni hatte die Europäische Union 20 Millionen Euro für humanitäre Hilfe zur Verfügung gestellt.
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1: Aktuell sind uns keine Verkehrsbehinderungen und keine Blitzer bekannt. Weiterhin eine gute Fahrt.
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0: Es ist 4 Uhr und 25 Minuten. 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
1: Zum Start in den Tag ist es zwischen Donau und den Alpen noch locker bewölkt. Im Laufe des Tages gibt es bei 23 bis 26 Grad erst freundliche Abschnitte, später aber auch Schauer und teils kräftige Gewitter. Am Abend lockert es in Bayerisch-Schwaben und dem Allgäu vielerorts wieder auf. Nur Richtung Alpen bleibt es stellenweise unbeständig. Der Radio Schwaben 3-Tage-Trend. Morgen startet es wechselhaft mit Regen oder Schauern. Am Nachmittag zeigen sich wieder Auflockerungen. Im Oberallgäu ist es am ehesten unbeständig. Zum Wochenstart beginnt der Tag örtlich mit Frühnebel und 6 bis 10 Grad. Danach wird es recht freundlich. Am Dienstag ziehen wieder mehr Wolken auf. Insgesamt ändert sich am Temperaturniveau aber nur wenig. Momentan meldet Dinkelscherben leichte Bewölkung bei 15 Grad. In Sonthofen sind es 16 Grad und in Burgau ebenfalls 16 Grad.
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1: Radio Schwaben wünscht euch weiterhin gute Fahrt. Im Moment läuft der Verkehr ohne Störungen und Blitzer.
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1: Der Samstag startet bei uns erst mit freundlichen Abschnitten. Am frühen Morgen wechseln sich Wolken und Auflockerungen ab. Mittags und am Nachmittag gibt es häufiger Schauer und einzelne Gewitter. Die Temperaturen steigen auf 23 bis 25 Grad. Am Abend lockert es vielerorts wieder auf, nur Richtung Alpen halten sich stellenweise noch Schauer. Der Radio Schwaben 3-Tage-Trend. Morgen beginnt es oft bewölkt oder mit etwas Regen. Später gibt es wieder freundlichere Phasen. Zum Wochenstart gibt es örtlich Frühnebel, danach wird es freundlicher. Früh liegen die Werte nur noch bei 7 bis 9 Grad. Am Dienstag ist es in Bayerisch Schwaben und im Allgäu meist bedeckt. Die Wetterlage ändert sich insgesamt nur wenig. Die aktuellen Wetterwerte. In Gersthofen 15 Grad bei wolkenlosem Himmel. In Oberstaufen 16 Grad. In Neu-Ulm 14 Grad bei bedecktem Himmel.
0: Es ist 4 Uhr und 57 Minuten. 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
2: Ich bin Moritz Einzel. Guten Morgen. Ein Sicherheitsmitarbeiter der Deutschen Bahn ist nach einem Streit mit einem Fahrgast bei einer Ticketkontrolle aus einem fahrenden Zug gestürzt. Dabei wurde der 26-Jährige lebensgefährlich verletzt. Laut Staatsanwaltschaft und Polizei war der Vorfall gestern Abend auf der Strecke von Offenburg nach Karlsruhe. Warum die Zugtür bei voller Fahrt aufging, ist noch unklar. Der 36-jährige Fahrgast wurde festgenommen. Der Iran-Krieg nimmt ja gerade wieder Fahrt auf. Jeden Tag werden neue Angriffe zwischen den USA und dem Iran gemeldet. Das treibt die Energiepreise wieder nach oben. Bundesaußenminister Wadefuhl hat vor diesem Hintergrund aber neue Entlastungsmaßnahmen für die Bürger abgelehnt. Dem Redaktionsnetzwerk Deutschland sagte der CDU-Politiker, nötig sei der Ausbau erneuerbarer Energien. Betreiber kleiner Solaranlagen können auch künftig mit einem festen Preis für den erzeugten Strom rechnen, zumindest übergangsweise. Wirtschaftsministerin Reiche hat ihre Pläne, die Förderung zu kappen, deutlich abgemildert. Eigentlich wollte sie die garantierten Preise für den eingespeisten Strom abschaffen. Im neuen Entwurf ist jetzt doch ein fester Preis vorgesehen, der ist allerdings niedriger und soll nur 3 Jahre lang gezahlt werden. Die Fußball-Weltmeisterschaft in den USA, Mexiko und Kanada geht an diesem Wochenende zu Ende mit den beiden Finalspielen. Heute gibt's zuerst das kleine Finale oder auch Spiel um Platz 3 zwischen den beiden enttäuschten Halbfinalverlierern Frankreich und England. Anstoß in Miami ist um 23 Uhr deutscher Zeit. Und morgen Abend dann das große WM-Finale Spanien gegen Argentinien in New York.
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1: Radio Schwaben wünscht euch weiterhin gute Fahrt. Im Moment läuft der Verkehr ohne Störungen und Blitzer.
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0: Es ist 5 Uhr und 26 Minuten. 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
1: Heute am frühen Morgen ist es oft freundlich. Bis zum Vormittag wechseln sich in Bayerisch-Schwaben und im Allgäu Sonne und Wolken ab. Ab Mittag ziehen verbreitet Schauer und teils kräftige Gewitter auf. Im Allgäu auch noch bis zum Abend bei 23 bis 26 Grad. Der Radio Schwaben 3-Tage-Trend. Morgen gibt es Regen oder Schauer. Am Nachmittag lockert es zeitweise auf. Im Allgäu sind einzelne Gewitter möglich. Zum Wochenstart ziehen örtlich Nebelfelder durch bei 6 bis 11 Grad. Später ist es meist trocken und etwas freundlicher. Am Dienstag bleibt der Himmel überwiegend bedeckt. Die Temperaturen ändern sich nur wenig. In Augsburg 14 Grad und trocken. In Lindau 18 Grad sowie in Wemding 17 Grad.
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1: Auf der A96 Lindau Richtung München ist zwischen Mindelheim und Bad Wörishofen nach einem Unfall mit LKW der linke Fahrstreifen wegen einer ungesicherten Unfallstelle blockiert. Im Sendegebiet gibt es im Moment keine Blitzer und Abstandsmessungen. Kommt gut ans Ziel.
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1: Heute gibt es zwischen Donau und den Alpen erstmal Wolken und erste freundliche Phasen. Am Vormittag bleibt es meist trocken. Ab Mittag kommen örtliche Schauer und einzelne Gewitter, im Allgäu teils bis in den Abend. Dazwischen zeigt sich immer wieder die Sonne bei 23 bis 25 Grad. Der Radio Schwaben 3-Tage-Trend. Morgen ist es in Bayerisch-Schwaben und im Allgäu oft trüb und zeitweise nass. Später lockert es stellenweise auf. Im Süden ist es etwas unbeständiger. Zum Wochenstart geht es nach einer frischen Nacht teils auf 5 bis 10 Grad zurück. Tagsüber bleibt es meist trocken bei einem Mix aus Sonne und Wolken. Im weiteren Wochenverlauf ist es meist bewölkt. Zwischendurch gibt es aber auch freundliche Abschnitte. Derzeit liegen die Temperaturen in Bobingen bei 16 Grad und leichter Bewölkung, in Bad Hindelang bei 15 Grad und in Jettingen-Scheppach bei 15 Grad und wolkenlosem Himmel.
0: Es ist 5 Uhr und 57 Minuten. 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
2: Ich bin Justin Hamm. Guten Morgen. Nach einem Streit mit einem Fahrgast bei einer Ticketkontrolle ist ein Sicherheitsmitarbeiter der Deutschen Bahn aus einem fahrenden Zug gestürzt. Dabei wurde der 26-Jährige lebensgefährlich verletzt. Laut Staatsanwaltschaft und Polizei war der Vorfall gestern Abend auf der Strecke von Offenburg nach Karlsruhe. Warum die Zugtür bei voller Fahrt aufging, ist noch unklar. Der 36 Jahre alte Fahrgast wurde festgenommen. Die Kritik an Unionsfraktionschef Spahn wegen seiner Entscheidung, über eine Leihmutterschaft in den USA Vater zu werden, reißt nicht ab. Seitens der katholischen Kirche ist von einem echten Skandal die Rede. Moritz Einzel berichtet.
3: Der Passauer Bischof Oster sagte, Leihmutterschaft verstoße gegen die Menschenwürde und sei aus guten Gründen in Deutschland verboten. Spahn selbst sagte im Podcast Ronsheimer,
4: das weiß ich eben als Christ auch, als Katholischer zumal, dass das eine die reine Lehre ist und das andere das echte Leben.
3: Nach Rücktrittsforderungen aus der eigenen Partei CDU will Spahn die Entscheidung über seine politische Zukunft der Unionsfraktion überlassen nach der Sommerpause.
2: Wirtschaftsministerin Reicher hat ihre Pläne für Einschnitte bei der Förderung neuer kleiner Solaranlagen gemildert. Geplant ist nun übergangsweise eine abgesenkte Einspeisevergütung für bis zu 36 Monate. Das betrifft vor allem Privatleute mit eigenen Anlagen. Bisher gilt, wer Solarstrom auf seinem Dach erzeugt und in das Netz einspeist, erhält 20 Jahre lang pro Kilowattstunde einen festen Betrag. Finalwoche bei der Fußball-WM in Nordamerika. Heute Abend steigt in Miami das kleine Finale oder auch Spiel um Platz 3 genannt. Frankreich trifft auf England. Anstoß ist um 23 Uhr. Morgen Abend folgt dann das große WM-Endspiel Spanien gegen Argentinien.
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1: Auf der A96 Lindau Richtung München ist zwischen Mindelheim und Bad Wörishofen nach einem Unfall mit einem LKW der linke Fahrstreifen gesperrt. Der Standstreifen ist blockiert. Aktuell sind keine Radarfallen aufgebaut. Gute und sichere Fahrt.
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0: Wir hoffen, heute hat der Wecker mal nicht geklingelt. Schönen Samstag an euch alle. Wir hoffen, ihr genießt den Tag in vollen Zügen.
1: Manche Fleißige sind auch heute arbeiten. Danke an euch, dass ihr den Laden am Laufen haltet.
0: Oh ja.
1: Und allen anderen wünschen wir jetzt viel Spaß beim Tagesausflug, beim Kurzurlaub oder beim Ausschlafen.
0: Genießt eure Couch, euren Garten, die Zeit mit der Family, die Party mit den Freunden, das Bierchen, den Aperol oder die Spezi.
1: Lasst es euch einfach gut gehen und keine Angst. Wenn der Montag kommt, sind wir da und ziehen euch auch durch die nächste Woche. Wir sind Lukas und Franzi und jeden Morgen da für euch.
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0: Es ist 6 Uhr und 24 Minuten. 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
1: Heute früh gibt es bei uns oft einen freundlichen Start. Im Lauf des Vormittags bleibt es meist trocken. Ab Mittag ziehen aber Schauer und örtlich auch kräftigere Gewitter auf. Zwischen Nordschwaben und dem Allgäu stehen bis zum Nachmittag 23 bis 26 Grad an. Gegen Abend lässt die Unbeständigkeit vielerorts wieder nach. Der Radio Schwaben 3-Tage-Trend. Morgen beginnt es oft grau und stellenweise nass. Später gibt es freundlichere Abschnitte. Einzelne Schauer halten sich vor allem Richtung Alpen. Zum Wochenstart gibt es am Morgen frische 5 bis 10 Grad. Danach wird es freundlicher und meist trocken. Am Dienstag ändert sich wenig. Viele Wolken, nur kurze Auflockerungen und insgesamt ähnliches Wetter. Aktuell messen wir in Untermeitingen 15 Grad bei geringer Bewölkung, in Bad Grönenbach 14 Grad und in Illertissen 16 Grad bei wolkenlosem Himmel.
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1: Auf der A96 Lindau Richtung München ist zwischen Mindelheim und Bad Wörishofen nach einem Unfall mit einem LKW der linke Fahrstreifen gesperrt. Außerdem ist der Standstreifen blockiert. In unserer Region wird derzeit nicht geblitzt. Meldet Staus und Blitzer immer per WhatsApp unter 08000 11 82 11.
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3: Heute früh gibt's Sonne und Wolken. In Bayerisch-Schwaben und im Allgäu wachsen im Tagesverlauf Quellwolken. Am Nachmittag sind örtlich Schauer und Gewitter dabei. Zum Abend lockert es vielerorts wieder auf, nur am Alpenrand bleibt es etwas wechselhafter. Die Höchstwerte liegen bei 24 bis 26 Grad. Der Radio Schwaben 3-Tage-Trend. Morgen bleibt das Wetter unbeständig. Zunächst mit Regen oder Gewittern, später auch mit trockenen und freundlichen Phasen. Zum Wochenstart gibt es stellenweise Nebelfelder bei 6 bis 10 Grad. Danach ist es meist trocken und zeitweise sonnig. Am Dienstag zeigt sich der Himmel überwiegend wolkig und insgesamt kaum verändert. Derzeit in Neuseß 14 Grad bei wolkenlosem Himmel, in Erkheim 15 Grad und in Buttenwiesen 16 Grad.
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6: Es ist 6 Uhr und 58 Minuten.
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8: Ich bin Justin Hamm. Guten Morgen. Ökostrom vom eigenen Dach. Viele Hausbesitzer setzen auf Solaranlagen. Wirtschaftsministerin Reiche wollte starke Einschnitte bei der Förderung. Nun lenkt die CDU-Politikerin ein. Betreiber kleiner Solaranlagen bis 25 Kilowatt sollen künftig bis zu 3 Jahre lang eine abgesenkte Vergütung bekommen, wenn sie überschüssigen Strom ins Allgemeinnetz einspeisen. Reiche wollte diese Vergütung zuvor streichen. Das hatte viel Kritik hervorgerufen. Angriffe auf Bahnpersonal nehmen in den letzten Jahren zu. Nun der nächste Fall. Ein Sicherheitsmitarbeiter der Deutschen Bahn ist gestern Abend bei einem Streit aus einem fahrenden Zug gestürzt. Er wurde lebensgefährlich verletzt. Ein alkoholisierter Fahrgast hatte den Mann im Zuge einer Ticketkontrolle auf der Strecke von Offenburg nach Karlsruhe attackiert. Beim Gerangel soll sich die Zugtür geöffnet haben. Der Bahnmitarbeiter fiel hinaus. Der 36 Jahre alte Angreifer wurde festgenommen. Fast die Hälfte aller Beschäftigten in Bayern will laut einer DAK-Umfrage vorzeitig in Rente gehen. 47% planen einen früheren Ausstieg aus dem Berufsleben, besonders häufig ältere Arbeitnehmer mit gesundheitlichen Problemen. Die Bundesregierung plant derweil, das gesetzliche Renteneintrittsalter weiter anzuheben. Unionsfraktionschef Spahn stellt sich der Kritik, nachdem bekannt geworden ist, dass er mithilfe einer Leihmutter in den USA Vater geworden ist. Im Podcast Ronsheimer sagte Spahn, die Ablehnungen seiner Partei CDU gegenüber der Leihmutterschaft werde bestehen bleiben.
9: Gleichzeitig kann und möchte ich natürlich den Weg, den ich auch persönlich für mich in der Abwägung in den letzten 10 Jahren gegangen bin, in dieser Frage jetzt Bewertung einer Leihmutterschaft, den kann ich in den Diskurs, in die Debatte einbringen.
8: Nach Rücktrittsforderungen will Spahn seine politische Zukunft in die Hände seiner Fraktion legen.
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3: Auf der A96 Lindau Richtung München ist zwischen Mindelheim und Bad Wörishofen nach einem Unfall mit einem LKW der linke Fahrstreifen gesperrt. Der Standstreifen ist blockiert. Aktuell sind keine Radarfallen aufgebaut. Gute und sichere Fahrt.
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1: Es ist 7 Uhr und 27 Minuten. 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
2: Zum Start in den Tag gibt es Sonne und Wolken im Wechsel. Bis zum Mittag ist es meist freundlich. Später entwickeln sich einzelne Schauer und Gewitter, vor allem im Allgäu. Dazu wird es mit 24 bis 26 Grad warm. Am Abend lockert es vielerorts wieder auf. Der Radio Schwaben 3-Tage-Trend. Morgen geht es wechselhaft weiter. Erst mit örtlichen Schauern und Gewittern, am Nachmittag öfter trocken und freundlich. Zum Wochenstart beginnt der Tag frisch mit 5 bis 10 Grad. Danach ist es meist trocken mit etwas Sonne. Am Dienstag ändert sich wenig in Bayerisch-Schwaben und dem Allgäu. Im Moment in Friedberg 16 Grad und wolkenlos, in Buchlohe 15 Grad und in Bissingen 18 Grad.
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2: Ruhiger und störungsfreier Verkehr im Sendegebiet. Nur ein Blitzer ist derzeit auf der A8 bei Gersthofen aufgebaut. Kommt gut ans Ziel.
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2: Heute Vormittag gibt es bei uns einen freundlichen Mix aus Sonne und Wolken. In Bayerisch-Schwaben und im Allgäu bleibt es meist trocken. Am Nachmittag werden die Wolken dichter. Ab Mittag ziehen vor allem Richtung Allgäu, stellenweise aber auch weiter nördlich, Schauer und einzelne Gewitter durch. Die Temperaturen steigen zuvor auf 24 bis 26 Grad. Zum Abend lockert es vielerorts etwas auf. Der Radio Schwaben 3-Tage-Trend. Morgen wird es wechselhaft mit Regen, Schauern und einzelnen Gewittern. Danach lockert es vor allem nördlich etwas auf. Zum Wochenstart gibt es örtlich Nebelfelder und 6 bis 10 Grad. Anschließend ist es meist trocken und freundlicher. Am Dienstag überwiegen die Wolken, meist aber ohne längeren Regen. Im Moment in Kissing 17 Grad bei wolkenlosem Himmel, in Bad Wörishofen 16 und in Nördlingen 17 Grad.
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5: Es ist 7 Uhr und 57 Minuten.
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7: Ich bin Justin Hamm. Guten Morgen. Erneut hat es einen folgenschweren Angriff auf einen Bahnmitarbeiter gegeben. Zwischen Offenburg und Karlsruhe stürzte gestern Abend ein Sicherheitsmann der Bahn während der Fahrt aus dem Zug. Zuvor gab es einen Streit bei einer Ticketkontrolle. Diana Kramer berichtet.
8: Nach verbalen Beleidigungen kam es zu einer körperlichen Auseinandersetzung. Der Angreifer und ein Sicherheitsmann gingen zu Boden. Dabei öffnete sich aus bislang ungeklärter Ursache die Tür und der Bahnmitarbeiter stürzte aus dem fahrenden Zug. Er wurde mit lebensgefährlichen Verletzungen in ein Krankenhaus gebracht. Der Fahrgast wurde festgenommen.
7: Weil Autoreparaturen immer teurer werden, startet die Allianz einen neuen Anlauf für günstigere Reparaturen und die Verwendung gebrauchter Ersatzteile. Die Industrie soll dafür sorgen, dass ihre Teile auch repariert werden können, so die Forderung der Allianz. Und die Politik soll die Vorschriften vereinfachen, damit mehr Reparaturen erlaubt sind. CSU und Freie Wähler halten ihre Koalitionshalbzeitklausur im Kloster Irsee ab. Heute gehen die Beratungen zu Ende. Beide Fraktionschefs, Söder und Aiwanger, betonten, die Zusammenarbeit laufe gut. Sie räumten aber auch ein, dass sie bei Wahlen Konkurrenten um ähnliche Wähler sind. Eine gemeinsame Koalitionsaussage für die Landtagswahl 2028 ist noch offen. Schlagerkomponist Ralf Siegel ist einem Bericht der Bild zufolge aus dem künstlichen Koma erwacht. Damit sei nach einer schweren Lungenentzündung ein erster großer Schritt geschafft, zitiert das Blatt Siegels Frau. Ralf Siegel ist für zahlreiche erfolgreiche Lieder bekannt, darunter Griechischer Wein und Ein bisschen Frieden. Der Titel, mit dem Nicole 1982 den Eurovision Song Contest gewann. Nach der Enttäuschung über das verpasste Finale spielen Frankreich und England heute um den dritten Platz bei der Fußball-WM. Anstoß in Miami ist um 23 Uhr unserer Zeit. Und der vorausschauende Blick auf die heutige 14. Etappe bei der Tour de France. Nahe an der deutschen Grenze geht's vom elsässischen Mulhouse nach Le Marstin in den Vogesen. Topfavorit Tadej Pogacar fährt weiter im gelben Trikot.
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2: Vorsicht auf der A7 für Füssenreute Richtung Ulm. Zwischen Illertissen und Föhringen liegt ein toter Vogel auf der Fahrbahn. Auf der B17 Augsburg Richtung Landsberg ist in Augsburg auf Höhe Bärenkeller und Oberhausen Süd wegen Mäharbeiten der linke Fahrstreifen gesperrt, voraussichtlich bis etwa 9 Uhr. Es ist nur ein Blitzer gemeldet auf der A8 bei Gersthofen. Gute Fahrt mit Radio Schwaben.
9: Ich frage mich manchmal, was würden wir eigentlich machen, wenn wir die 80er nicht gehabt hätten? Dann hätten wir jetzt die nächste halbe Stunde keine Musik, oder? Die 80er nach 8, damit starten wir natürlich wie gewohnt rein in diesen Samstag. Ich bin Ralf Hohn und wünsche euch ein schönes Wochenende. Hallöchen!

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1: Guten Morgen am Samstag. Ja, und da hat Melanie Deiber von der Allgäu GmbH heute auch eine schöne Wanderung für uns rausgesucht.
2: Das ist der sogenannte Glasiusweg. Der führt durch die Adelegg und ist 4,6 Kilometer lang. Dauert ungefähr 1 Stunde 15 und ist sehr flach. Eine leichte Tour für Familien machbar. Die Adelegg und der Weg, die führen von einem Wanderparkplatz aus ganz toll durchs Kreuztal bei Eisenbach. Ganz spannend hin zum Glasmacherdorf Schmiedsfelden. Man kann sogar selber Glas blasen. Da gibt es eine Glaswerkstatt und eine ganz tolle Einkehrmöglichkeit.
1: Das klingt auf jeden Fall gut. Nach einer tollen Wanderung für die ganze Familie inklusive Glasbläser. Und dann kann man sich auch noch ein nettes Andenken mit nach Hause nehmen. Dankeschön, Melanie Deiber von der Allgäu GmbH. Mehr Infos dazu findet ihr auch noch mal zum Nachlesen auf unserer Homepage radioschwaben.de.
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0: Es ist 8 Uhr und 26 Minuten. 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
1: Heute am Vormittag gibt es bei uns einen Wechsel aus Sonne und vielen Wolken. Bis zum Mittag bleibt es meist trocken. Am frühen Nachmittag ziehen verbreitet Schauer und einzelne Gewitter auf. Bei 24 bis 26 Grad. Örtlich können sie kräftiger ausfallen. Zum Abend lockert es vielerorts wieder auf. Der Radio Schwaben 3-Tage-Trend. Morgen wird es in Bayerisch-Schwaben und dem Allgäu wechselhaft mit Regen und einzelnen Gewittern. Später zeigt es sich vor allem nach Norden hin freundlicher. Zum Wochenstart ist es nach einem frischen Beginn mit 5 bis 10 Grad oft trocken und zeitweise sonnig, ehe am Nachmittag wieder mehr Wolken aufziehen. Am Dienstag überwiegen die Wolken, insgesamt ändert sich das Wetter aber nur wenig. Aktuell in Stadtbergen 18 Grad und wolkenlos, in Füssen 19 Grad, in Wertingen 19 Grad und klar.
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1: Auf der A7 Füssen-Reute Richtung Ulm ist zwischen Füssen und Nesselwang der Standstreifen wegen eines defekten Personenkraftwagens blockiert. Auf der B17 ist in Augsburg auf Höhe Bärenkeller und Oberhausen Süd in Richtung Landsberg wegen Mäharbeiten der linke Fahrstreifen gesperrt, in der Gegenrichtung nach Augsburg ebenfalls, voraussichtlich bis etwa 9 Uhr. Derzeit wird in unserer Region nicht geblitzt. Meldet Staus und Blitzer immer per WhatsApp unter 08000 11 82 11.
3: Ich weiß ja nicht, wer heute von euch noch den Wochenendeinkauf vor der Brust hat, aber gerade im Moment gibt es viel interessantes Gemüse und vor allen Dingen auch Obst im Sommer aus der Region. Ein paar Tipps, was vielleicht im Einkaufskorb landen könnte heute, haben wir gleich für euch. Ich bin Ralf Hohn, guten Morgen.
4: Hi.

0: Mit uns, mit Radio Schwaben, geht's durch den Sommer. Sommer ist auch ein gutes Stichwort, denn da gibt's auch richtig viele Leckereien. Obst, Gemüse und vor allen Dingen gerade auch das Obst hat ja dann gerade bei warmen Temperaturen auch eine sehr erfrischende Wirkung. Jojo Schweizer, was ist denn da momentan so angesagt?
1: Die Obstkörbe sind frisch gefüllt und vor allem sehr, sehr bunt. Da gibt's aktuell Kirschen, Aprikosen, Pfirsiche, Johannisbeeren, Erdbeeren und auch Himbeeren.
0: Und beim Gemüse?
1: Darf man sich aktuell freuen auf frische Tomaten, Paprika, Zucchini, Blumenkohl, Erbsen, Gurken, junge Möhren, Salate aller Art, Radieschen und auch Brokkoli.
0: Ah, sehr lecker, wunderbar. Ich glaube, da sind vielleicht auch noch die ein oder andere Anregungen für diejenigen bei, die jetzt gleich den Wochenendeinkauf erledigen. Also habt ihr schon ein paar Tipps, was ihr denn in den Einkaufswagen und hinterher zu Hause in den Kühlschrank legen könnt. Danke, Jojo.

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0: Huhu, Radio Schwaben ist hier. Willkommen im Wochenende. Ja, und auch wenn das Wetter jetzt am Wochenende so ein bisschen wackelig ist, ne, da ist ja so alles dabei. Mal Sonne, mal Schauer, Gewitter. Es ist auch abgekühlt, beziehungsweise kühlt dann im Laufe des Wochenendes auch noch ab. Aber wir drücken die Daumen, dass das Wetter hält. Für Kino unterm Sternenzelt. Lechflimmern läuft ja seit geraumer Zeit im Plärrerbad in Augsburg, das größte Open-Air-Kino Deutschlands. Und Michael Hehl hat uns verraten, was heute Abend dort gezeigt wird.
1: Am Samstag, 18.07. zeigen wir im Lechflimmern Der Teufel trägt Prada 2 mit Meryl Streep und Anne Hathaway. Eine wunderbare Fortsetzung, perfektes Popcorn-Kino. Und auf der anderen Leinwand zeigen wir Cherie, ich komme. Die Erfindung der Lust, eine Preview der sehr erfolgreichen Komödie aus Frankreich. Absolut zu empfehlen, ein Must-See im Sommer 2026, wenn man viel lachen möchte.
0: Ja, und das würde sogar noch funktionieren, wenn man das mit Fußball kombinieren möchte, weil das Spiel um den dritten Platz zwischen England und Frankreich bei der Fußball-WM, das beginnt heute Abend erst um 23 Uhr und dann wäre man mit dem Film auch schon durch. Also könnte man sich einen richtig schönen Samstagabend machen. Erst Kino unterm Sternenzelt und dann noch ein bisschen Fußball gucken.

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1: Zum Start in den Vormittag gibt es einen Mix aus Sonne und Wolken. Bis zum Mittag ist es meist freundlich. Am Nachmittag ziehen örtliche Schauer und einzelne Gewitter durch, die lokal auch kräftiger ausfallen können. Bei 24 bis 26 Grad. Am Abend lockert es vielerorts wieder etwas auf. Der Radio Schwaben 3-Tage-Trend. Morgen bleibt es wechselhaft. Erst mit Schauern und Gewittern, später mit häufiger trockenen Abschnitten. Zum Wochenstart gibt es vor allem in den Tälern stellenweise Frühnebel und 5 bis 10 Grad. Danach ist es zunächst freundlich, später wieder wolkiger. Am Dienstag ist es in Bayerisch Schwaben und dem Allgäu meist bewölkt und überwiegend trocken. Insgesamt ändert sich nur wenig. Derzeit in Mehring 18 Grad bei leichter Bewölkung, in Mindelheim 17 Grad und in Nersingen 19 Grad bei wolkenlosem Himmel.
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0: Es ist 8 Uhr und 57 Minuten. 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
3: Ich bin Justin Hamm. Guten Morgen. Rund 8000 deutsche Brücken sind marode und müssten dringend saniert werden. Nun warnt Verkehrsminister Schnieder vor mehr unerwarteten Brückensperrungen. Jüngstes Beispiel ist eine wichtige Autobahnbrücke in Bonn. Von einem Tag auf den anderen war diese gesperrt worden. Soitas Wali berichtet.
4: Die Brücken sind so etwas wie die Sorgenkinder im deutschen Straßennetz. Manche altern offenbar schneller als gedacht. Deshalb kontrollieren Experten die Brücken in Deutschland inzwischen deutlich häufiger. Das hilft zwar, Schäden früher zu entdecken, für Autofahrer heißt das aber auch, Sperrungen können künftig immer wieder überraschend kommen.
3: Den Kinderwunsch über eine Leihmutterschaft erfüllen, das ist in Deutschland verboten. Unionsfraktionschef Spahn und sein Mann haben mithilfe einer Leihmutter in den USA ein Baby bekommen. Und deshalb ist der CDU-Politiker nun stark unter Druck. Am Montag soll in einer Präsidiumssitzung mit Kanzler Merz über Spahns Zukunft beraten werden. Die CDU spricht sich klar gegen die Legalisierung von Leihmutterschaften aus. Ein Bahnsicherheitsmitarbeiter ist gestern Abend aus einem fahrenden Zug gestürzt und lebensgefährlich verletzt worden. Der Vorfall hat sich auf der Strecke von Offenburg nach Karlsruhe ereignet. Bei einer Ticketkontrolle soll ein mutmaßlich alkoholisierter Fahrgast zwei Sicherheitsleute beleidigt und dann einen von ihnen angegriffen haben. Während des Gerangels öffnete sich die Zugtür und der 26-Jährige stürzte heraus. Der 36 Jahre alte Tatverdächtige wurde festgenommen. Im Juni haben die Temperaturen bei uns Rekorde geknackt. Eine große Mehrheit sieht einen Zusammenhang mit der globalen Erwärmung. Zwei Drittel der Menschen in einer YouGov-Umfrage erkennen in der Hitze den Klimawandel. Aber nur knapp die Hälfte der Befragten glaubt, dass Deutschland mit der eigenen Klimaschutzpolitik etwas dagegen ausrichten kann. Die Salzburger Festspiele beginnen heute. Mit dem traditionellen Stück Jedermann wird das österreichische Kulturfestival auf dem Domplatz eröffnet. Philipp Hochmeier spielt die Titelrolle. Neu an seiner Seite ist Roxane Duran als Botschaft. Bis Ende August stehen über 200 Aufführungen auf dem Programm.
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1: Auf der A7 Füssen-Reute Richtung Ulm ist zwischen Füssen und Nesselwang der Standstreifen wegen eines defekten Personenkraftwagens blockiert. In der Gegenrichtung nach Füssenreute staut es sich zwischen Reinhardshoftunnel und Grenztunnel Füssen auf 1 Kilometer. Der Zeitverlust beträgt bis zu 9 Minuten. Auf der B17 ist in Augsburg auf Höhe Bärenkeller Oberhausen Süd Richtung Landsberg wegen Mäharbeiten der linke Fahrstreifen bis etwa 9 Uhr gesperrt. In der Gegenrichtung nach Augsburg ist dort wegen Mäharbeiten ebenfalls der linke Fahrstreifen bis etwa 9 Uhr gesperrt. Uns liegt nur ein Blitzer vor, auf der A8 bei Gersthofen. Meldet Staus und Blitzer immer per WhatsApp unter 08000 11 82 11.
5: Momentan laufen Dreharbeiten in Augsburg. Ein bekanntes Kinderbuch soll verfilmt werden. Auch die Augsburger Puppenkiste ist mit dabei. Um was es sich genau handelt, hört ihr gleich hier bei mir am Samstagvormittag. Ich bin Ralf Hohn. Guten Morgen und schönes Wochenende.

0: Schönen guten Morgen am Samstag. Radio Schwaben ist hier. Der eine oder andere von euch kennt vielleicht den Regenbogenfisch. Ein tolles Kinderbuch von Markus Pfister. 30 Jahre gibt es dieses Buch ungefähr und es hat wirklich auch schon den Siegeszug um die Welt angetreten. Ist in viele Sprachen übersetzt worden, rund 30 Millionen Mal verkauft worden und das Ganze gibt es demnächst auch als Film. Die Dreharbeiten laufen momentan in Augsburg und mit dabei ist unter anderem auch die Augsburger Puppenkiste unter der Regie von Florian Moch, der auch langjähriger Mitarbeiter der Augsburger Puppenkiste war, da auch die Puppen gebaut hat und hat uns mal verraten, was uns denn da ab dem 19. November im Kino erwartet.
1: Also bei dem neuen Puppenkistenfilm, den wir hier gerade drehen, erwarten die Zuschauer viele neue Charaktere, die sie bisher noch nicht kannten, den Regenbogenfisch als Protagonisten, große, bunte, üppige Welten, die auf der Kinoleinwand ihre Wirkung hoffentlich schön entfalten und größer sind, dreidimensionaler sind als das, was man aus dem Theater kennt. Und der Regenbogenfisch wird hoffentlich ein Film, der weit über die Grenzen von Augsburg hinaus gesehen wird.
0: Wunderbar, da bin ich von überzeugt. Wenn der so erfolgreich wird wie das Buch, dann klingelt auf jeden Fall die Kinokasse. Der Regenbogenfisch, die Dreharbeiten laufen und Kinostart ist geplant für den 19. November.

0: Wir hoffen, heute hat der Wecker mal nicht geklingelt. Schönen Samstag an euch alle. Wir hoffen, ihr genießt den Tag in vollen Zügen.
1: Manche Fleißige sind auch heute arbeiten. Danke an euch, dass ihr den Laden am Laufen haltet.
0: Oh ja.
1: Und allen anderen wünschen wir jetzt viel Spaß beim Tagesausflug, beim Kurzurlaub oder beim Ausschlafen.
0: Genießt eure Couch, euren Garten, die Zeit mit der Family, die Party mit den Freunden, das Bierchen, den Aperol oder die Spezi.
1: Lasst es euch einfach gut gehen und keine Angst. Wenn der Montag kommt, sind wir da und ziehen euch auch durch die nächste Woche. Wir sind Lukas und Franzi und jeden Morgen da für euch.
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1: Es ist 9 Uhr und 25 Minuten. 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
2: Heute am Vormittag wechseln sich Sonne und viele Wolken ab. Zwischen Donau und den Alpen ist es zunächst meist trocken. Ab Mittag gibt es vor allem in den westlichen Teilen und Richtung Alpen einzelne Schauer oder Gewitter. Die Höchstwerte liegen bei 24 bis 26 Grad. Der Radio Schwaben 3-Tage-Trend. Morgen gibt es in Bayerisch-Schwaben und im Allgäu unbeständiges Wetter mit Regen und teils Gewittern. Später lockert es gebietsweise auf. Zum Wochenstart liegen die Frühwerte bei frischen 5 bis 10 Grad. Danach ist es meist trocken und zeitweise freundlich. Am Dienstag bleibt es ähnlich mit vielen Wolken und etwas Sonne. In Dinkelscherben 19 Grad und trocken, in Oberstdorf 17 Grad und wolkenlos, in Burtenbach 19 Grad.
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2: Auf der A7 Ulm Richtung Füssenreute staut es sich zwischen Reinhardshoff-Tunnel und Grenztunnel Füssen. Auf 2 Kilometern, ihr verliert bis zu 9 Minuten. Auf der B17 ist in Augsburg auf Höhe Bärenkeller und Oberhausen Süd wegen Mäharbeiten in Richtung Landsberg der rechte Fahrstreifen bis etwa 10 Uhr gesperrt. In der Gegenrichtung nach Augsburg der linke Fahrstreifen bis etwa 9 Uhr. Und hier die neuesten Blitzer auf Radio Schwaben. Auf der B2 bei Monheim, auf der Hauptstraße in Dillingen und auf der A8 bei Gersthofen. Gute und sichere Fahrt.
4: Entspannt geht's durchs Wochenende mit uns mit Radio Schwaben und es ist so unglaublich viel los an diesem Wochenende. 2 Wochen, bevor wir in die Sommerferien starten, hier bei uns in Bayern. Zum Beispiel der Bauernmarkt in Dasing. Da schauen wir doch gleich mal drauf. Ich bin Ralf Hohn, schönen Samstagvormittag. Hallo!

0: Willkommen am Wochenende mit uns mit Radio Schwaben. Und wir schauen mal nach Dasing. 25 Jahre Bauernmarkt wird dort diese Woche gefeiert. Es gab schon einen großen Festabend mit Politprominenz, nämlich die bayerische Landwirtschaftsministerin Michaela Kaniba war mit dabei. Aber im Mittelpunkt standen natürlich die Leute, die das vor 25 Jahren ins Leben gerufen haben. Viele Landwirte, 3 der 11 Landwirte haben so ein bisschen auch erzählt, wie das vor 25 Jahren begonnen hat, mit welchen Problemen man teilweise auch zu kämpfen hat. Und mittlerweile, nach 25 Jahren, ist der Bauernmarkt in Dasing eine tolle Brücke zwischen Landwirtschaft und Verbrauchern. Franziska Meitinger ist Tochter einer der Gründungsmitglieder bzw. Gründungslandwirte, nämlich von Peter Meitinger, und erzählt uns, was da noch so alles geboten ist.
1: Unsere große Jubiläumsfeier, und die startet wirklich schon um 10 Uhr mit Verkostungen. Ab 15 Uhr gibt es ein buntes Kinderprogramm und ab 17:45 unsere große Jubiläumsfeier mit Live-Musik vom Breath Attack im großen Grillbuffet. Also da freuen wir uns schon drauf, und nachmittags auch eine Führung mit meinem Vater, Peter Meitinger, einem Gründungslandwirt. Und Sonntag gibt es dann frische Kirchland von unseren Bäuerinnen.
0: Wunderbar, also da ist noch jede Menge geboten. Wer also Lust hat, vorbeizuschauen, die Landwirte freuen sich. Und man kann vor allen Dingen eine ganze Menge über die Landwirtschaft, über Ernährung und vieles mehr erfahren. Der Bauernmarkt in Dasing, 25 Jahre. Bis morgen dauert sie noch die Festwoche.
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0: Schönen Vormittag am Samstag mit uns mit Radio Schwaben. Wenn es eine Ausstellung gibt hier bei uns in Bayerisch Schwaben, die schon 58 Millionen Besucher gesehen haben, dann solltet ihr sie euch, glaube ich, auch anschauen, oder? Ich habe es eben schon mal gesagt, rund 58 Millionen Besucher haben die Ausstellung Körperwelten schon gesehen, die weltweit unterwegs war, hat Stationen gemacht in New York, in Sydney. In Köln war sie beispielsweise auch und jetzt ist sie bis zum 11. Oktober in Bayerisch-Schwaben zu sehen, genauer gesagt in der Big Box Kempten. Warum man die Ausstellung besucht haben soll, weiß Dr. Angelina Valley.
1: Weil die Ausstellung eine einzigartige Möglichkeit bietet, sich selbst auf einer Weise zu begegnen, wie sie es nie wieder haben können. Unser Körper trägt uns die ganze Zeit durch unser Leben. Aber wir haben als Laie nie die Möglichkeit zu sehen, was uns da tatsächlich am Leben hält. Wie komplex die Strukturen in unserem Körperinneren sind und auch wie verletzlich sie sind. Und das einmal mit eigenen Augen zu erleben, das ist für viele Menschen so bedeutsam, so emotional auch berührend, dass sie typischerweise sagen, ich habe einen völlig neuen Blick auf meinen Körper gewonnen. Ich werde ihn nicht mehr als etwas Selbstverständliches achten.
0: Das klingt vor allen Dingen sehr interessant. Bis zum 11. Oktober gibt es die Möglichkeit, die Ausstellung Körperwelten in der Big Box Kempten zu besuchen. Alles Weitere, was ihr dazu wissen müsst, findet ihr auf unserer Homepage zum Nachlesen auf radioschwaben.de.
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0: Gleich mehr davon. 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
1: Heute am Vormittag gibt es Sonne und Wolken. Bis zum Mittag ist es freundlich und warm bei 23 bis 26 Grad. Am Nachmittag ziehen in Bayerisch-Schwaben, vor allem Richtung Allgäu, kräftige Schauer und Gewitter heran, örtlich auch mit Hagel. Zum Abend lockert es wieder etwas auf.
0: Der Radio Schwaben 3-Tage-Trend.
1: Morgen ist es wechselhaft mit Regen. Richtung Allgäu auch mit einzelnen Gewittern. Später gibt es vor allem nach Norden hin freundlichere Abschnitte. Zum Wochenstart wird der Morgen frisch mit 7 bis 10 Grad. Danach bleibt es meist trocken bei vielen Wolken und etwas Sonne. Am Dienstag ändert sich wenig. Oft überwiegen die Wolken, zwischendurch zeigt sich aber auch mal die Sonne. Aktuell ist es in Dasing wolkenlos bei 20 Grad. In Kaufbeuren sind es 19 Grad, in Möttingen 20 Grad.
2: 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Es ist 9 Uhr und 56 Minuten. 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
3: Ich bin Justin Hamm. Verkehrsminister Schnieder schließt weitere unerwartete Brückensperrungen nicht aus. Aufhänger ist die plötzliche Sperrung der wichtigen Bonner Nordbrücke. Schnieder sagt, ein Teilbauwerk habe sich hier innerhalb weniger Wochen dramatisch verschlechtert. Das könne immer wieder passieren. Langfristig müssten rund 8000 Brücken saniert oder ersetzt werden. Die Länder hatten zuletzt gefordert, dass mehr Geld in die Instandhaltung investiert wird. Wir bleiben beim Thema Mobilität. Seit Mai läuft das neue staatliche Förderprogramm für Elektroautos und die Nachfrage ist da. Bis Ende Juni sind bereits fast 54 Millionen Euro ausgezahlt worden, teilte das Umweltministerium mit. Am meisten gefragt waren bisher Teslas mit gut 2000 geförderten Fahrzeugen. Je nach Fahrzeug, Einkommen und Familiengröße gibt's vom Staat bis zu 6000 Euro. Die Kritik an Unionsfraktionschef Spahn wächst. Er hatte mithilfe einer Leihmutter aus den USA ein Baby bekommen. Aus seiner CDU, die strikt für ein Verbot der Leihmutterschaft steht, kommen Rücktrittsforderungen. Auch die katholische Kirche spricht nun von einem Skandal. Der Passauer Bischof Oster sagt, Spahn verstoße zur Erfüllung seiner Wünsche bewusst gegen die Grundlinien der eigenen Partei. In Erlangen wird heute das letzte Modul des neuen Siemens Campus eingeweiht. Damit ist das Riesenprojekt nach 12 Jahren fertig. Siemens hat nach eigenen Angaben rund 1 Milliarde Euro in den Campus investiert. Das neue Modul 8 bietet rund 42.000 Quadratmeter Arbeitsfläche. Insgesamt sollen am Siemens Campus Erlangen künftig über 20.000 Menschen arbeiten. Vor dem großen Finale geht es bei der Fußball-WM heute erstmal um den Trostpreis. England und Frankreich spielen um den 3. Platz. Das kleine Finale beginnt um 23 Uhr deutscher Zeit in Miami. Thomas Bremser berichtet.
4: Niemand von uns oder den Franzosen will dieses Match spielen, sagte ein enttäuschter Thomas Tuchel nach dem Aus im Halbfinale. Englands Trainer steht unter Druck. Bei einer erneuten Pleite dürfte die Kritik an ihm noch größer werden. Die Franzosen sind motiviert. Sie wollen Trainer Deschamps zum Abschied einen Sieg schenken.
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1: Auf der A7 Ulm Richtung Füssen-Reute staut es sich zwischen Reinhardshof-Tunnel und Grenztunnel Füssen auf 3 Kilometern, ihr braucht bis zu 18 Minuten länger. Auf der B17 Augsburg Richtung Landsberg ist in Augsburg auf Höhe Bärenkeller Oberhausen Süd wegen Mäharbeiten der rechte Fahrstreifen gesperrt bis etwa 10 Uhr. Und hier die neuesten Blitzer auf Radio Schwaben. Auf der Hauptstraße in Dillingen und auf der A8 bei Gersthofen. Kommt's gut an.
5: Wenn eine Organisation 100 Jahre alt wird, dann ist das auf jeden Fall Grund zu feiern. Und das nutzt auch in diesen Tagen der ASM. Und ASM steht für Allgäu-Schwäbischer Musikbund. Und ihr habt die Möglichkeit mitzufeiern. Es gibt nämlich viel Blasmusik. Gleich dazu mehr hier im Wochenende auf Radio Schwaben. 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

0: 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Sie gehört zu Bayern wie der Christbaum zu Weihnachten, die Blasmusik. Und die wird auch schon seit vielen Jahren gefördert, nämlich genau seit 100 Jahren durch den ASM, der Allgäu-Schwäbische Musikbund. Der feiert dieses Jahr 100-jähriges Bestehen. Und seit seiner Gründung im Jahr 1926 gibt es mittlerweile über 40.000 aktive Musikerinnen und Musiker in 640 Vereinen. Und das Jubiläumsjahr hat viele Highlights, unter anderem heute das absolute Highlight ist nämlich das Marsch-Tattoo in der Energie Schwaben Arena in Kaufbeuren. Projektleiterin Monika Fleschhut.
1: Am 18. Juli in Kaufbeuren explodiert die Showkraft der Blasmusik. Das ASM Marsch-Tattoo zeigt Musik in Bewegung. Modern, spektakulär, mitreißend. Hochkarätige Formationen aus dem In- und Ausland. Starke Bilder, pure Gänsehaut. Ein Tag, der beweist, wie aufregend und vielfältig unsere Musik ist. Es lohnt sich, am Nachmittag oder am Abend. ASM Marsch-Tattoo, wenn Klang zur Show wird.
0: Ja, wenn ihr also auch Lust habt auf tolle Blasmusik und richtig schöne Choreografie dazu, dann einfach mal vorbeischauen heute in Kaufbeuren. Weitere Infos zum Nachlesen findet ihr natürlich auch nochmal auf unserer Homepage radioschwaben.de.

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3: Es ist 10 Uhr und 26 Minuten. 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
4: Am Vormittag ist es bei uns vielerorts noch grau. In Bayerisch-Schwaben und im Allgäu ziehen bis zum Nachmittag Schauer und teils Gewitter auf, örtlich auch mit Hagel. Dazwischen zeigt sich kurz die Sonne. Bei 23 bis 26 Grad bleibt es angenehm warm. Zum Abend lassen Schauer und Gewitter meist wieder nach. Der Radio Schwaben 3-Tage-Trend. Morgen gibt es zuerst Regen, im Allgäu auch einzelne Gewitter. Später lockert es von Norden her etwas auf. Zum Wochenstart gehen die Temperaturen in den Frühstunden auf 7 bis 12 Grad zurück. Danach bleibt es meist trocken bei einem Mix aus Wolken und etwas Sonne. Am Dienstag ändert sich nur wenig. Derzeit in Inningen 20 Grad und wolkenlos, in Marktrettenbach 20 Grad und klar, sowie in Rhein am Lech 21 Grad.
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4: Auf der A7 Ulm Richtung Füssen-Reute staut es sich zwischen Reinhardshoff-Tunnel und Grenztunnel Füssen auf 3 Kilometern. Ihr verliert bis zu 18 Minuten. Auf der B17 Landsberg Richtung Augsburg ist in Augsburg auf Höhe Bärenkeller und Oberhausen Süd wegen Mäharbeiten der linke Fahrstreifen gesperrt. In der Gegenrichtung Augsburg Richtung Landsberg ist dort der rechte Fahrstreifen gesperrt. Und hier die neuesten Blitzer auf Radio Schwaben. Auf der Hauptstraße in Dillingen, auf der A8 bei Gersthofen und auf der Alatseestraße in Füssen. Gute und sichere Fahrt.
7: Sie läuft natürlich schon seit einigen Wochen, die Urlaubsreisewelle, auch wenn es hier bei uns in Bayern bis zu den Sommerferien noch ein bisschen dauert. Aber es sind ja viele, die hier bei uns Urlaub machen oder beispielsweise auch Bayern als Durchfahrtsmöglichkeit Richtung Süden nutzen. Warum es an diesem Wochenende wieder besonders voll werden könnte auf den Autobahnen, gleich mehr dazu hier im Wochenende auf Radio.

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1: Zwischendurch mal das Radio ein bisschen lauter drehen. Radio Schwaben ist hier. Schönes Wochenende. Ab in die Sommerferien heißt es bei uns leider erst in 2 Wochen in Bayern. Dann gibt's schon die ein oder anderen Bundesländer, die dann schon wieder mit der Schule anfangen. Das bevölkerungsreichste Bundesland in Deutschland startet dieses Wochenende in die Ferien, nämlich Nordrhein-Westfalen. Und das bedeutet auch Richtung Süden wieder volle Autobahnen. Julia Wasselkopf, wo könnte es besonders eng werden an diesem Wochenende?
2: Vor allem auf der Brennerroute. Betroffen ist der komplette Korridor von Kufstein über Innsbruck bis zum Brennerpass. Die größten Staus erwarten ADAC und der Österreichische Verkehrsclub am Samstagvormittag. Schon auf der deutschen Seite kann es auf der A8 Richtung Salzburg und der A93 Richtung Kiefersfelden zäh werden. Dazu kommen Grenzkontrollen und die Baustelle an der Lübbrücke.
1: Wie viel Zeit sollte man als Reisender mitbringen oder einplanen?
2: Also die Experten gehen davon aus, dass auf der Strecke vom Fernpass bis zum Brenner mindestens 1 Stunde verloren geht. Eher sogar mehr. Deshalb lautet der Rat, wer kann, fährt nicht am Samstagvormittag los, sondern weicht auf die Nacht oder einen Werktag aus. Außerdem vor der Abfahrt die Verkehrslage checken und ausreichend Getränke und Pausen einplanen.
1: Hast du vielleicht noch einen Tipp, so eine Sache, an die man vielleicht gar nicht unbedingt direkt so denkt?
2: Ja, wer versucht, den Stau über kleine Tiroler Ortschaften zu umfahren, kann richtig Ärger bekommen. Tirol kontrolliert die Fahrverbote auf Ausweichstrecken sehr streng. Wer trotz Verbots durch die Dörfer fährt, muss mit empfindlichen Bußgeldern rechnen. Unterm Strich ist es deshalb oft besser, im Stau auf der Autobahn zu bleiben, als eine teure Abkürzung zu riskieren.
1: Also, volle Straßen an diesem Wochenende, weil unter anderem Nordrhein-Westfalen in die Sommerferien startet. Wir haben, wie gesagt, hier bei uns in Bayern noch 2 Wochen Zeit. Also, durchhalten bis dahin. Julia Wasselkopf, vielen Dank.

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0: Ah ja, morgen Abend nach circa 6 Wochen endet sie, die Fußball-Weltmeisterschaft. Und damit verbunden auch der FIFA World Cup 2026 Experience im Legoland in Günzburg. Wenn ihr noch nicht da gewesen seid mit euren Kids, dann habt ihr heute und morgen noch die Möglichkeit. Die Kids können sich mal ausprobieren. Wie ist es, wenn man beispielsweise wie Lionel Messi oder Cristiano Ronaldo oder Harry Kane ein Tor schießt? Es gibt die Möglichkeit, Fußballlegenden als Lego-Figuren zu treffen. Darüber hinaus kann man sich auch sein eigenes Lego-Sieger-Trikot gestalten, Erinnerungsfotos mitnehmen mit dem FIFA-Weltpokal und vieles andere mehr. Also das Ganze noch heute und morgen, passend zum Ende der Fußball-WM 2026, zu erleben im Legoland in Günzburg. Riesenspaß für die ganze Familie.
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2: Heute Mittag ist es bei uns erst einmal dichter bewölkt. Am Nachmittag ziehen Schauer und Gewitter durch, besonders Richtung Alpenrand, auch kräftiger. Dazu steigen die Werte auf 24 bis 26 Grad. Gegen Abend lockert es vielerorts wieder auf. Der Radio Schwaben 3-Tage-Trend. Morgen geht es erst unbeständig mit Regen und einzelnen Gewittern weiter. Danach gibt es trockenere und teils freundliche Abschnitte. Zum Wochenstart wird es nach frischer Nacht mit 7 bis 12 Grad oft freundlich. Später ziehen wieder mehr Wolken auf. Am Dienstag bleibt es meist grau, nur wenig verändert in Bayerisch-Schwaben und im Allgäu. Aktuell meldet Aichach leicht bewölkt bei 21 Grad. In Ottobeuren sind es 20 Grad. Holzheim meldet 22 Grad.
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0: Es ist 10 Uhr und 57 Minuten. 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
4: Ich bin Justin Hamm. Bundesinnenminister Dobrindt hat die Terrorbedrohung für Deutschland hochgestuft. Der CSU-Politiker spricht jetzt von einer hohen statt einer abstrakten Bedrohungslage und sagt, mit Anschlägen sei jederzeit zu rechnen. Begründet hat er das mit mehr Hinweisen von Geheimdiensten und einer stärkeren Vernetzung von Agenten, die Sabotage planen. Fast die Hälfte aller Beschäftigten in Bayern will laut einer DAK-Umfrage vorzeitig in Rente gehen. 47% planen einen früheren Ausstieg aus dem Berufsleben, besonders häufig ältere Arbeitnehmer mit gesundheitlichen Problemen. Die Bundesregierung plant derweil, das gesetzliche Renteneintrittsalter weiter anzuheben. Erst ein Streit bei der Ticketkontrolle, dann ging bei einem Gerangel plötzlich die Zugtür auf und ein Bahnsicherheitsmitarbeiter fiel hinaus. Nach diesem Vorfall gestern Abend in Baden-Württemberg befindet sich der 26 Jahre alte Bahnmitarbeiter in kritischem Zustand. Das teilte die Staatsanwaltschaft nun mit. Bei der Auseinandersetzung mit einem mutmaßlich betrunkenen Fahrgast stürzten beide wohl gegen die Zugtür, die dadurch aus der Verankerung gerissen wurde. Bei ca. 120 km/h fiel der Sicherheitsmann aus dem Zug. Der Fahrgast war festgenommen worden. Weil Autoreparaturen immer teurer werden, fordert die Allianz, dass mehr Reparaturen mit gebrauchten Teilen erlaubt werden. Dirk Zeitler berichtet.
5: Als Beispiel nennt Allianz-Manager Frank Sommerfeld Scheinwerfer, die beim Einparken und sonstigen Bagatellunfällen häufig beschädigt werden. Bei jedem kleinen Schaden wird der weggeschmissen und durch einen neuen ersetzt. Manche Teile müssten zudem wegen behördlicher Sicherheitsvorschriften bei Beschädigung gegen neue ausgetauscht werden, obwohl eine Reparatur möglich wäre.
4: Ein ganz ungewöhnliches Event findet heute in Berlin statt, das Berlin Bald Festival, das wohl größte glatzköpfigen Treffen der Welt. Ab 14 Uhr sind alle Kahlköpfigen eingeladen mit Glatzen-Contests und weiteren Spielen. Der Organisator erwartet 100 bis 150 Teilnehmer und hofft sogar auf einen Überraschungsgast. Rapper Pitbull spielt dieses Wochenende beim Lollapalooza Festival in Berlin.
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2: Auf der A7 Ulm Richtung Füssenreute staut es sich zwischen Reinhardshofftunnel und Grenztunnel Füssen auf 2 Kilometern. Ihr verliert bis zu 19 Minuten. In Füssen stockt der Verkehr auf der B16 Kaufbeuren Richtung Füssen, auf der Augsburger Straße bis Sebastianstraße, zwischen Dr. Enzinger Straße und König-Ludwig-Brücke auf 1 Kilometer bis zu 12 Minuten mehr. Außerdem ist auf der B17 Landsberg Richtung Augsburg in Augsburg auf Höhe Bärenkeller Oberhausen Süd wegen Mäharbeiten der rechte Fahrstreifen noch bis etwa 11 Uhr gesperrt. Auf der B17.
6: Ja, knappes Stündchen bin ich noch bei euch an diesem Samstagvormittag. Egal, ob ihr gerade vielleicht gemütlich die Zeitung lest, den Wochenendeinkauf plant oder vielleicht ja sogar auch schon den Grill vorbereitet, um heute Abend und morgen Abend noch ein bisschen Fußball zu gucken und gemeinsam mit Freunden zu grillen. Wir sind bei euch. Mit uns geht's durchs Wochenende. Hier ist Radio Schwaben. Ich bin Ralf Hohn.

0: Unterwegs bei uns in Radio Schwaben mit Radio Schwaben und das dann auch ganz oft in der Geschichte. Denn Bayerisch Schwaben und vor allen Dingen auch Augsburg hat ja so eine interessante Historie. Und da graben wir jetzt mal wieder so ein bisschen mit unserer Radio Schwaben Stadtgeschichte.
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2: Auf dem heutigen Perlachplatz in Augsburg soll bereits vor rund 1000 Jahren ein Wachturm gestanden haben. Im Jahr 1036 erhielt er eine Sturmglocke. Von dort aus konnten Brände früher erkannt und herannahende Feinde rechtzeitig entdeckt werden. Viele Jahre später, im Jahr 1348, wurde die kleinere Glocke durch eine größere ersetzt. Den Schlüssel zu ihr besaßen nur 2 Ratsmitglieder. Geläutet wurde sie ausschließlich an besonderen Tagen, bei Hinrichtungen und am jährlichen Ratswahltag. Eine alte Sage erzählt, wie es dazu kam. Als die neue Glocke gegossen werden sollte, schmolz der Glockengießer das Metall und überließ seinen Lehrling die Aufsicht. Bevor er ging, gab er ihm einen klaren Auftrag. Er sollte nichts tun und auf seine Rückkehr warten. Doch der Meister blieb länger fort als erwartet. Der Lehrling glaubte, das flüssige Metall sei bereit, öffnete die Form und ließ es hineinlaufen. Der Guss gelang ohne Probleme. Als der Meister zurückkam und sah, dass sein Befehl missachtet worden war, geriet er in heftigen Zorn. In seiner Wut erschlug er den Lehrling. Für diese Tat wurde der Glockengießer zum Tode verurteilt. Vor seiner Hinrichtung hatte er nur einen letzten Wunsch. Die Glocke, die er selbst gegossen hatte, sollte ihn auf seinen letzten Weg begleiten. Dieser Wunsch wurde ihm erfüllt. Der Sage nach wurde die Perlachglocke seitdem bei jeder Hinrichtung geläutet. Als Erinnerung an diese tragische Geschichte.
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1: Es ist 11 Uhr und 26 Minuten. 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
2: Heute ist es zwischen Donau und Alpen wechselhaft. Bis in den Nachmittag ziehen viele Wolken durch. Dazu gibt es einzelne Schauer und Gewitter, lokal auch mit Hagel. Bei Höchstwerten von 23 bis 26 Grad. Am Abend klingen die Schauer meist ab, stellenweise lockert es noch etwas auf. Der Radio Schwaben 3-Tage-Trend für Bayerisch, Schwaben und das Allgäu. Morgen gibt es erst unbeständiges Wetter mit Schauern, im Allgäu auch mit einzelnen Gewittern. Ab Mittag wird es freundlicher und häufiger trocken. Zum Wochenstart gehen die Temperaturen in der Früh auf 7 bis 12 Grad zurück. Danach gibt es erst freundliches Wetter, später wieder mehr Wolken. Am Dienstag ändert sich wenig. Es gibt viele Wolken und nur zeitweise Auflockerungen. Die aktuellen Wetterwerte. In Königsbrunn 23 Grad und wolkenlos. In Wertach 21 Grad und trocken. In Kaisheim 23 Grad.
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2: Auf der A7 Ulm Richtung Füssenreute staut es sich zwischen Reinhardshofftunnel und Grenztunnel Füssen auf 2 Kilometern. Ihr verliert bis zu 19 Minuten. In Füssen stockt der Verkehr auf der B16 Kaufbeuren Richtung Füssen, auf der Augsburger Straße bis Sebastianstraße, zwischen Dr. Enzinger Straße und König-Ludwig-Brücke auf 1 Kilometer bis zu 12 Minuten mehr. Außerdem ist auf der B17 Landsberg Richtung Augsburg in Augsburg auf Höhe Bärenkeller Oberhausen Süd wegen Mäharbeiten der rechte Fahrstreifen noch bis etwa 11 Uhr gesperrt. Auf der B17 Augsburg Richtung Landsberg ist dort wegen Mäharbeiten der rechte Fahrstreifen noch bis etwa 11 Uhr gesperrt. Und hier die neuesten Blitzer auf Radio Schwaben. Auf der Hauptstraße in Dillingen, auf der A8 bei Gersthofen, am Eibühlweg in Kempten, auf der Alatseestraße in Füssen sowie auf der Tiroler Straße in Fronten. Gute Fahrt mit Radio Schwaben.
3: Hey, hey, macht's euch gemütlich. Genießt das Wochenende. Mit uns mit Radio Schwaben. Ich bin Ralf Hohn. Schönen Samstagvormittag.

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2: Wenige Namen in der Geschichte der Menschheit implizieren so viel Macht, so eine unglaubliche Größe wie der des Julius Caesar. Mit Büchern und Filmen über ihn könnte man ganze Kathedralen füllen. Jedes Kind kennt sein Gesicht. Doch wer war dieser Mann wirklich? Gaius Julius Caesar. Geboren zwar in adligem Elternhaus mit guten Kontakten in die Politik, war anfangs allerdings nicht unbedingt als reich einzuordnen. Schon mit 15 wurde der junge Julius verlobt. Als sein Vater gestorben ist, löste er die Verlobung jedoch auf und heiratete eine gewisse Cornelia. Ob es um Liebe ging, ist fraglich, denn Cornelias Vater war Konsul, ein hoher Beamter im alten Rom. Durch diese Verbindung ging es schnell nach oben. Mit 19 war Julius bereits Offizier, doch er wollte mehr. Er wollte alles. Er wollte Rom. Ca. 60 vor Christus gründete Caesar das Triumvirat, ein geheimer Bund mit den mächtigsten Männern Roms. Er eroberte das unbeugsame Gallien in großen Feldzügen, vergrößerte das Römische Reich ungemein. Doch leider reichte ihm das alles nicht. Er verriet seine Mitstreiter im Triumvirat, er nannte sich selbst zum Alleinherrscher, es gab Bürgerkriege, Verschwörungen und schließlich wurde er 44 vor Christus im Alter von 55 Jahren durch 23 Dolchstiche ermordet. Sein legendärer Ausruf:
3: Auch du, mein Sohn?
2: Galt dem Verschwörer Brutus. Er war zwar nicht sein leiblicher Sohn, aber sie standen sich sehr nah. Auch wenn er definitiv nicht unbedingt das war, was man als guten Menschen bezeichnen würde, fasziniert er bis heute. Der geniale Taktiker. Der Mann, der sich im Alleingang zum mächtigsten der Welt machte. Der Kleopatras Herz gestohlen hat. Gaius Julius Caesar.
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wir können ja noch ein bisschen die Fußball-WM feiern. Es gibt ja noch wirklich zwei Leckerbissen. Heute Abend um 23 Uhr das Spiel um Platz 3. England gegen Frankreich. Ja, viele haben diese Paarung eventuell schon im Finale erwartet. Aber da hatten dann einige was dagegen, nämlich die Spanier und die Argentinier. Die stehen sich dann morgen Abend im WM-Finale gegenüber. Das allerdings dann auch schon ein bisschen früher, nämlich schon um 21 Uhr. Also, gute Möglichkeit, noch mit Freunden ein bisschen zu feiern, zu grillen, Fußball zu gucken und das Ende der WM zu genießen, denn dann dauert es wieder 4 Jahre, bis wir wieder Fußball-WM haben. Und da sind wir mal gespannt, ob das Turnier dann eventuell noch größer wird, denn es gibt ja schon Spekulationen, dass dann eventuell 64 statt 48 Mannschaften gegeneinander spielen. Wahnsinn, wo soll das noch hingehen? Sind wir mal gespannt. Erstmal ein schönes Wochenende. Ich bin Ralf Hohn und freue mich, euch am Montagnachmittag ab 15 Uhr wieder in den Feierabend zu bringen. Macht's gut! Fancy! Die Wahl!

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1: Über Mittag gibt's bei uns dichte Wolken, Schauer und einzelne Gewitter. In Bayerisch-Schwaben und im Allgäu können sie örtlich kräftig ausfallen, besonders Richtung Alpenrand. Dazu werden 24 bis 26 Grad erreicht. Am Abend lockert es häufiger auf. Der Radio Schwaben 3-Tage-Trend. Morgen gibt es oft Regen oder Schauer, im Allgäu auch mal Gewitter. Ab Mittag werden die freundlicheren Abschnitte häufiger und am Abend ist es meist trocken. Zum Wochenstart folgt nach einer frischen Nacht erst ein recht freundlicher Tag. Später ziehen wieder mehr Wolken auf. Am Dienstag bleibt es überwiegend bewölkt und mit 19 bis 22 Grad etwas kühler. Derzeit in Pöttmess 23 Grad, in Marktoberdorf 20 Grad bei wolkenlosem Himmel und in Rhein am Lech 22 Grad.
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0: Es ist 11 Uhr und 56 Minuten. 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
3: Ich bin Justin Hamm. Erneut ein Vorfall in einem Zug, der fassungslos macht. Nach einem Streit um eine Ticketkontrolle in Baden-Württemberg ist gestern ein Sicherheitsmitarbeiter der Bahn aus einem fahrenden Zug gestürzt. Nach einem Gerangel mit einem betrunkenen Fahrgast wurde die Tür bei ca. 120 km/h Fahrtgeschwindigkeit aus der Verankerung gerissen. Der Bahnmitarbeiter wurde lebensgefährlich verletzt. Laut Staatsanwaltschaft ist sein Zustand weiter kritisch. Der Fahrgast wurde festgenommen, die Ermittlungen laufen. Die Familienplanung von CDU-Politiker Spahn ist ein großes Thema. Mithilfe einer Leihmutter aus den USA hat sich der Unionsfraktionschef seinen Kinderwunsch erfüllt. Weil das in Deutschland verboten ist, hagelt es Kritik, nicht nur aus der Politik. Thomas Thonfeld berichtet.
4: Die Kritik an Spahn innerhalb der Union ist gewachsen, auch wenn sie nicht jedes Mal explizit mit Rücktrittsforderungen verbunden wird. Und auch aus den Kirchen kommt Klartext. Doppelmoral, so der Vorwurf des evangelischen Landesbischofs von Baden-Württemberg an Spahns Adresse. Der katholische Passauer Bischof spricht sogar von einem echten Skandal.
3: CSU und Freie Wähler halten ihre Koalitionshalbzeitklausur im Kloster Irsee ab. Heute gehen die Beratungen zu Ende. Beide Fraktionschefs, Söder und Aiwanger, betonten, die Zusammenarbeit laufe gut. Sie räumten aber auch ein, dass sie bei Wahlen Konkurrenten um ähnliche Wähler sind. Eine gemeinsame Koalitionsaussage für die Landtagswahl 2028 ist noch offen. Wegen des Iran-Kriegs steht Deutschland nach Einschätzung des Bauernverbandes vor einer Düngemittelkrise. Präsident Ruckwied sagte dem Redaktionsnetzwerk Deutschland, die Blockade der Straße von Hormuz beeinträchtige die Versorgung mit Dünger. Stickstoff sei sehr teuer und die Vorräte für die neue Saison seien gefährlich gering. Nach der Enttäuschung über das verpasste Finale spielen Frankreich und England heute um den dritten Platz bei der Fußball-WM. Anstoß in Miami ist um 23 Uhr unserer Zeit. Und der vorausschauende Blick auf die heutige 14. Etappe bei der Tour de France. Nahe an der deutschen Grenze geht's vom elsässischen Mulhouse nach Le Marstin in den Vogesen. Topfavorit Tadej Pogacar fährt weiter im gelben Trikot.
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1: Auf der A7 Ulm Richtung Füssen-Reute staut es sich zwischen Rastplatz Buchwald-West und Rastplatz Witzighausen auf 4 Kilometern. In der Gegenrichtung, auf der A7 Füssen-Reute Richtung Ulm, sind es zwischen Illertissen und Rastplatz Illerberg 9 Kilometer Stau. Vorsicht, auf der A96 München Richtung Lindau zwischen Greifenberg und Windach, dort liegen Gegenstände auf der Fahrbahn. Auf der B17 B300 Landsberg Richtung Augsburg stockt es zwischen Stadtbergen, Leitershofen und Uniklinikum Kriegshaber in Augsburg auf 3 Kilometern und zwischen Stadtbergen, Leitershofen und Zentrum Kriegshaber Süd in Augsburg auf 2 Kilometern. Hier verliert ihr bis zu 14 Minuten. Auf der B16 Kaufbeuren Richtung Füssen staut es sich in Füssen auf der Augsburger Straße bis Sebastianstraße zwischen Dr. Enzinger Straße und König-Ludwig-Brücke auf 1 Kilometer, zwischen Bürgermeister-Weiner Straße und König-Ludwig-Brücke auf 1 Kilometer und zwischen Strausbergstraße und König-Ludwig-Brücke auf 2 Kilometern. Hier sind bis zu 17 Minuten mehr drin. Und hier die neuesten Blitzer auf Radio Schwaben. Auf der Friedberger Straße in Augsburg und auf der Hauptstraße in Dillingen. am Sportfeld in Eichstätten sowie am Eibühlweg in Kempten, in der Alarzeestraße in Füssen, auf der Sonthofer Straße in Sonthofen und in der Bundesstraße in Fischen. Kommt gut an.
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0: Wir hoffen, heute hat der Wecker mal nicht geklingelt. Schönen Samstag an euch alle. Wir hoffen, ihr genießt den Tag in vollen Zügen.
1: Manche Fleißige sind auch heute arbeiten. Danke an euch, dass ihr den Laden am Laufen haltet.
0: Oh ja.
1: Und allen anderen wünschen wir jetzt viel Spaß beim Tagesausflug, beim Kurzurlaub oder beim Ausschlafen.
0: Genießt eure Couch, euren Garten, die Zeit mit der Family, die Party mit den Freunden, das Bierchen, den Aperol oder die Spezi.
1: Lasst es euch einfach gut gehen und keine Angst. Wenn der Montag kommt, sind wir da und ziehen euch auch durch die nächste Woche. Wir sind Lukas und Franzi und jeden Morgen da für euch.
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0: Es ist 12 Uhr und 28 Minuten. 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
1: Über Mittag gibt es bei uns Sonne und Wolken im Wechsel, dazu 23 bis 26 Grad. Am Nachmittag steigt in Bayerisch-Raben und im Allgäu die Gewittergefahr. Örtlich können die Schauer kräftig ausfallen, vereinzelt auch mit Hagel. Bis zum Abend lockert es stellenweise wieder auf. Der Radio Schwaben 3-Tage-Trend. Morgen gibt es oft zuerst Regen oder Schauer, später auch freundlichere Abschnitte. Zum Wochenstart liegen die Frühwerte bei 7 bis 12 Grad, also deutlich frischer. Am Dienstag bleibt das Wetter wechselhaft mit vielen Wolken und etwas Sonne. Derzeit in Velden 24 Grad und trocken, in Immenstadt 22 Grad bei Regen und in Krumbach 24 Grad.
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1: Auf der A7 Ulm Richtung Füssenreute staut es sich zwischen Rastplatz Buchwald West und Rastplatz Witzighausen auf 4 Kilometern. In der Gegenrichtung Füssenreute Richtung Ulm zwischen Illertissen und Rastplatz Illerberg auf 6 Kilometern. Auf der B17 und der B300, Landsberg Richtung Augsburg, stockt der Verkehr zwischen Stadt Bergen-Leitershofen und Uniklinikum Kriegshaber in Augsburg auf 3 Kilometern und zwischen Stadt Bergen-Leitershofen und Zentrum Kriegshaber Süd in Augsburg auf 2 Kilometern. Der Zeitverlust beträgt hier bis zu 14 Minuten. In Füssen staut es sich auf der B16, Kaufbeuren Richtung Füssen, auf der Augsburger Straße und der Sebastianstraße zwischen Bürgermeister-Weiner-Straße und König-Ludwig-Brücke auf 1 Kilometer. Zwischen Dr. Enzinger-Straße und König-Ludwig-Brücke auf 1 Kilometer und zwischen Strausberg-Straße und König-Ludwig-Brücke auf 2 Kilometern. Auch hier dauert es bis zu 14 Minuten länger. Und hier die neuesten Blitzer auf Radio Schwaben. In Augsburg auf der Friedberger Straße, in Dillingen auf der Hauptstraße und in Günzburg auf der Heidenheimer Straße. In Eichstätten am Sportfeld, am Eibühlweg in Kempten sowie auf der Sonthofer Straße in Sonthofen. Meldet Staus und Blitzer immer per WhatsApp unter 08000 11 82 11.
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1: Heute am frühen Nachmittag gibt es Schauer und Gewitter, örtlich kräftig und vereinzelt auch mit Hagel. Bis zum Abend lockert es wieder auf. Zuvor werden noch 24 bis 27 Grad erreicht. Der Radio Schwaben 3-Tage-Trend. Morgen wird es in Bayerisch-Schwaben und im Allgäu wechselhaft, mit Regen, Schauern und einzelnen Gewittern. Bei vielen Wolken wird es etwas freundlicher und meist trocken. Zum Wochenstart geht es mit 6 bis 11 Grad frisch los. Es bleibt überwiegend trocken, mit kurzen sonnigen Abschnitten. Am Dienstag gibt es viele Wolken, etwas Sonne und nur vereinzelt einen Schauer. Die aktuellen Wetterwerte. In Zusmarshausen 24 Grad und trocken. In Kaufbeuren 20 Grad. In Wertingen 24 Grad und ebenfalls trocken.
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0: Es ist 12 Uhr und 57 Minuten. 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
4: Ich bin Justin Hamm. Bundesinnenminister Dobrindt hat die Bedrohungslage in Deutschland auf hoch eingestuft. Der Welt am Sonntag sagte der CSU-Politiker, in Deutschland sei jederzeit mit dem Risiko von Anschlägen zu rechnen. Anschlagspläne seien klar erkennbar. Als Grund nennt Dobrindt unter anderem, dass es immer mehr Hinweise von befreundeten Geheimdiensten gibt und auch, dass ausländische Sabotageagenten immer besser vernetzt seien. Seit Mai läuft das neue staatliche Förderprogramm für Elektroautos und die Nachfrage ist da. Bis Ende Juni sind bereits fast 54 Millionen Euro ausgezahlt worden, teilte das Bundesumweltministerium mit. Am meisten gefragt waren bisher Teslas mit gut 2000 geförderten Fahrzeugen. Je nach Fahrzeug, Einkommen und Familiengröße gibt's vom Staat bis zu 6000 Euro. Beim Tickets buchen für Urlaubsflüge ist es oft eine knifflige Frage, können der kleine Rollkoffer und die Tasche mit an Bord und kostet das extra? Der Verbraucherzentrale Bundesverband kritisiert verwirrende Regeln und fordert Klarheit. Thomas Thonfeld berichtet.
5: Es ist nicht geklärt, was genau angemessen bedeutet. Für die Fluggesellschaften ist das mal ein Rucksack, mal nur eine Handtasche oder ähnliches. Damit das aufhört, hat die Verbraucherzentrale gegen mehrere Fluggesellschaften geklagt. Ihr Tipp bis zur Klärung: beim Buchen aufs Kleingedruckte achten und Handgepäck vor dem Abflug nachmessen.
4: Das Karlsruher Institut für Technologie sucht große Hagelkörner für die Forschung und bittet die Bevölkerung in Baden-Württemberg um Mithilfe. Wer nach einem Unwetter besonders große Hagelkörner findet, soll sie einfrieren und dem KIT Bescheid geben. Das Team holt die Körner sogar zu Hause ab. Ziel ist eine bessere Hagelvorhersage. Die Salzburger Festspiele beginnen heute. Mit dem traditionellen Stück Jedermann wird das österreichische Kulturfestival auf dem Domplatz eröffnet. Philipp Hochmeier spielt die Titelrolle. Neu an seiner Seite ist Roxane Duran als Botschaft. Bis Ende August stehen über 200 Aufführungen auf dem Programm.
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1: Auf der A7 Ulm Richtung Füssenreute staut es sich zwischen Rastplatz Buchwald West und Föhringen auf 4 Kilometern mit bis zu 11 Minuten Zeitverlust. In der Gegenrichtung auf der A7 Füssenreute Richtung Ulm stockt der Verkehr zwischen Illertissen und Rastplatz Tannengarten auf 2 Kilometern. Vorsicht auf der A8 München Richtung Stuttgart. Zwischen Burgau und Raststätte Burgauer See Nord liegen Gegenstände auf der Fahrbahn. In Füssen stockt es auf der B16 Kaufbeuren Richtung Füssen im Verlauf der Augsburger Straße und der Sebastianstraße zwischen der Strausbergstraße und der König-Ludwig-Brücke auf 1 Kilometer mit bis zu 18 Minuten Zeitverlust. Zwischen Stadtbergen-Leitershofen und Zentrum Kriegshaber Süd in Augsburg stockt es auf der B17 und B300 Landsberg Richtung Augsburg auf 2 Kilometern. Und hier die neuesten Blitzer auf Radio Schwaben. Auf der Hauptstraße in Dillingen, auf der Heidenheimer Straße in Günzburg und am Sportfeld in Eichstätten. Am Eibühweg in Kempten, auf der Bundesstraße in Fischen sowie auf der Sonthofer Straße in Sonthofen. Kommt gut ans Ziel.
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1: Es ist 13 Uhr und 26 Minuten. 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
2: Zum frühen Nachmittag gibt es bei uns Sonne, Schauer und örtliche Gewitter durcheinander. Lokal fallen die Schauer kräftig aus, vereinzelt mit kleinem Hagel. Am Abend lockert es öfter auf. Dazu stehen heute noch 24 bis 27 Grad an. Der Radio Schwaben 3-Tage-Trend. Morgen wird es wechselhaft mit Regen, Schauern und einzelnen Gewittern. Am Nachmittag gibt es auch trockenere und etwas freundlichere Phasen. Zum Wochenstart beginnt der Tag mit 6 bis 11 Grad, deutlich frischer. Danach ist es meist trocken bei vielen Wolken und etwas Sonne. Am Dienstag ändert sich wenig. Häufig wolkig, zeitweise freundlich und insgesamt ähnlich in Bayerisch Raben und dem Allgäu. Derzeit meldet Eindling 24 Grad. In Erkheim sind es 22 Grad und trüb, in Dillingen 25 Grad und leicht bewölkt.
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2: Auf der A7 Füssenreute Richtung Ulm staut es sich zwischen Rastplatz Tannengarten und Rastplatz Illerberg auf 6 Kilometern und zwischen Rastplatz Barthauserwald und Illertissen auf 2 Kilometern. In der Gegenrichtung, also Ulm Richtung Füssenreute, sind es zwischen Dreieck Hittestetten und Föhringen 4 Kilometer Stau. In Füssen staut es sich auf der B16 Kaufbeuren Richtung Füssen, auf der Augsburger Straße und der Sebastianstraße, zwischen Strausbergstraße und König-Ludwig-Brücke, zwischen Bürgermeister-Wallner-Straße und König-Ludwig-Brücke sowie zwischen Dr.-Samer-Straße und König-Ludwig-Brücke jeweils auf 1 Kilometer. Der Zeitverlust beträgt bis zu 18 Minuten, stellenweise 13 Minuten. Außerdem 2 Kilometer Stau auf der B17 und B300 Landsberg Richtung Augsburg zwischen Stadtbergen-Leitershofen und Zentrum Kriegshaber Süd in Augsburg. Und hier die neuesten Blitzer auf Radio Schwaben. Auf der Heidenheimer Straße in Günzburg und am Eibühlweg in Kempten. Gute und sichere Fahrt.
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1: In Bayerisch-Schwaben und im Allgäu wird das Wetter am Nachmittag wechselhaft. Zwischen Donau und Alpen ziehen Schauer durch. Vor allem Richtung Nordschwaben, Augsburg und Unterallgäu sind auch einzelne Gewitter dabei. Im Ober- und Ostallgäu gibt es öfter trockene Abschnitte bei 24 bis 27 Grad. Zum Abend klingen die Gewitter ab, später lockert es vielerorts wieder etwas auf. Der Radio Schwaben 3-Tage-Trend. Morgen wird es erst unbeständig, mit Schauern und örtlich auch Gewittern. Später gibt es längere trockene Phasen. Zum Wochenstart liegen die Frühwerte bei frischen

0: 6 bis 11 Grad. Danach ist es meist trocken mit freundlichen Abschnitten. Am Dienstag ändert sich wenig, mit vielen Wolken, etwas Sonne und nur vereinzelt einem Schauer. Aktuell meldet Schwabmünchen leichte Bewölkung bei 25 Grad. In Mindelheim sind es 21 Grad, in Asbach-Beumenheim 25 Grad.
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2: Es ist 13 Uhr und 57 Minuten. 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
3: Ich bin Florian Klaus. Rund 8000 deutsche Brücken sind marode. Nun warnt Verkehrsminister Schnieder vor mehr unerwarteten Brückensperrungen. Jüngstes Beispiel ist eine Autobahnbrücke in Bonn, die plötzlich gesperrt werden musste. Suita Sowali berichtet.
4: Die Brücken sind so etwas wie die Sorgenkinder im deutschen Straßennetz. Manche altern offenbar schneller als gedacht. Deshalb kontrollieren Experten die Brücken in Deutschland inzwischen deutlich häufiger. Das hilft zwar, Schäden früher zu entdecken, für Autofahrer heißt das aber auch, Sperrungen können künftig immer wieder überraschend kommen.
3: Ein Bahnsicherheitsmitarbeiter ist gestern Abend aus einem fahrenden Zug gestürzt und lebensgefährlich verletzt worden. Das ist auf der Strecke von Offenburg nach Karlsruhe passiert. Bei einer Ticketkontrolle soll ein mutmaßlich alkoholisierter Fahrgast den Bahnmitarbeiter angegriffen haben. Durch das Gerangel löste sich die Verankerung der Zugtür und der 26-Jährige stürzte heraus. Laut Staatsanwaltschaft ist er immer noch in kritischem Zustand. Der Fahrgast wurde festgenommen. Fast die Hälfte aller Beschäftigten in Bayern will laut einer DAK-Umfrage vorzeitig in Rente gehen. 47% planen einen früheren Ausstieg aus dem Berufsleben, besonders häufig ältere Arbeitnehmer mit gesundheitlichen Problemen. Die Bundesregierung plant derweil, das gesetzliche Renteneintrittsalter weiter anzuheben. Die Kritik an Unionsfraktionschef Spahn wächst. Er hatte mithilfe einer Leihmutter aus den USA ein Baby bekommen. Aus seiner CDU, die strikt für ein Verbot der Leihmutterschaft steht, kommen Rücktrittsforderungen. Auch die katholische Kirche spricht von einem Skandal. Der Passauer Bischof Oster sagt, Spahn verstoße zur Erfüllung seiner Wünsche bewusst gegen die Grundlinien der eigenen Partei. Finalwochenende bei der Fußball-WM in Nordamerika. Heute Abend steigt in Miami das Spiel um Platz 3. Frankreich trifft auf England. Anstoß ist um 23 Uhr. Morgen Abend folgt dann das große WM-Finale in New York. Spanien gegen Argentinien. Das geht dann schon um 21 Uhr los. Die Halbzeitpause wird dabei wohl ungewöhnlich lang ausfallen, denn für die Zeit ist eine große Show mit Superstars wie Justin Bieber und der Band BTS angekündigt.
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0: Auf der A7 Füssenreute Richtung Ulm staut es sich zwischen Illertissen und Rastplatz Illerberg auf 9 Kilometern und zwischen Rastplatz Tannengarten und Rastplatz Illerberg auf 6 Kilometern. In der Gegenrichtung, also Ulm Richtung Füssenreute, stockt es zwischen Rastplatz Finningen und Rastplatz Witzighausen auf 6 Kilometern. Vorsicht auf der A96 Lindau Richtung München zwischen Aitrach und Kreuz Memmingen wegen eines brennenden Fahrzeugs und Personen auf der Fahrbahn. Nur ein Blitzer ist derzeit auf der Heidenheimer Straße in Günzburg aufgebaut. Kommt gut ans Ziel.
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3: Es ist 14 Uhr und 25 Minuten. 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
4: Am Nachmittag ziehen noch Schauer und einzelne Gewitter durch, örtlich kräftig und vereinzelt mit Hagel. Gegen Abend gibt es langsam mehr Auflockerungen bei 24 bis 27 Grad. Der Radio Schwaben 3-Tage-Trend bringt morgen erst wechselhaftes Wetter mit Schauern und einzelnen Gewittern. Später kommen wieder freundlichere Abschnitte. Zum Wochenstart wird es in Bayerisch-Schwaben und im Allgäu nach einem kühlen Frühstart mit 6 bis 12 Grad meist trocken. Am Dienstag gibt es viele Wolken, dazwischen aber auch immer wieder Auflockerungen. In Fischach 25 Grad, in Dietmannsried 25 Grad bei leichter Bewölkung. In Illertissen Gewitter bei 19 Grad.
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4: Auf der A7 Ulm Richtung Füssenreute staut es sich zwischen Rastplatz Finningen und Dreieck Hittestetten auf 3 Kilometern. Das kostet bis zu 15 Minuten. Auf der A7 Füssenreute Richtung Ulm stockt es zwischen Rastplatz Tannengarten und Rastplatz Illerberg auf 6 Kilometern und zwischen Rastplatz Badhauser Wald und Illertissen auf 2 Kilometern. Auf der A96 Lindau Richtung München ist zwischen Eitrach und Kreuzmemmingen der Standstreifen blockiert. Grund ist ein Feuerwehreinsatz. Zwischen Eitrach und Buchsachtalbrücke staut es sich auf 2 Kilometern. Hier kommen bis zu 12 Minuten dazu. Wir haben nur einen Blitzer vorliegen auf der Heidenheimer Straße in Günzburg. Gute und sichere Fahrt.
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2: Heute Nachmittag ziehen Schauer und Gewitter durch, später klingen sie meist ab. Zum Abend lockert es in Bayerisch-Schwaben und im Allgäu etwas auf. In der Nacht gehen die Temperaturen auf 13 bis 16 Grad zurück. Der Radio Schwaben 3-Tage-Trend. Morgen gibt es unbeständiges Wetter mit Schauern und einzelnen Gewittern, später auch freundlichere Abschnitte. Zum Wochenstart ist es meist trocken, erst freundlich, am Nachmittag wieder wolkiger. Am Dienstag ändert sich wenig, mit Höchstwerten zwischen 19 und 22 Grad, im Allgäu etwas frischer. Im Moment meldet Affing 25 Grad, in Lindau wolkenlos bei 21 Grad. In Donauwörth geringe Bewölkung bei 25 Grad.
3: 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Es ist 14 Uhr und 57 Minuten. 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
4: Ich bin Florian Klaus. Dass Unionsfraktionschef Spahn mithilfe

0: einer Leihmutter in den USA Vater geworden ist, hat viel Kritik ausgelöst. Jetzt tritt er zurück. Parteichef Merz hat ihn vorher zu dem Schritt aufgefordert, hieß es. Ronny Thorau berichtet.
1: Der Druck auf Kanzler Merz, im Fall von Jens Spahn zu handeln, war immer mehr gewachsen, denn in den letzten Stunden war Spahn auch zunehmend aus den eigenen Reihen kritisiert worden. Das Vertrauen in Spahn sei nachhaltig beschädigt, hieß es etwa in einem Schreiben der Heimat-CDU von Kanzler Merz. Spahn habe bewusst auf Möglichkeiten im Ausland zurückgegriffen, die dem deutschen Recht widersprechen. Das sende ein fatales Signal.
0: Laut Bundesinnenminister Dobrindt ist in Deutschland jederzeit mit dem Risiko von Anschlägen zu rechnen. Er stuft die Bedrohungslage darum jetzt als hoch ein. Anschlagspläne gegen Deutschland seien klar erkennbar, sagte er der Welt am Sonntag. Dobrindt will den Nachrichtendiensten erlauben, in bestimmten Situationen bei Gefahr auch selbst einzugreifen, statt auf die Polizei warten zu müssen. Darum soll es im August im Bundeskabinett gehen. Der Bundesverband Solarwirtschaft sieht den Ausbau der Solarenergie in Deutschland bedroht. Der Plan von Bundeswirtschaftsministerin Reichelt, die Förderung für neue kleine Solaranlagen absehbar zu streichen, könnte demnach Investitionen in Milliardenhöhe einbrechen lassen. Nur noch maximal 3 Jahre lang soll es bei ab 2027 errichteten Anlagen eine garantierte Vergütung für den Strom geben. Danach müsste er zu schwankenden Preisen an Strombörsen verkauft werden. Wegen des Iran-Kriegs steht Deutschland nach Einschätzung des Bauernverbandes vor einer Düngemittelkrise. Präsident Ruckwied sagte dem Redaktionsnetzwerk Deutschland, die Blockade der Straße von Hormus beeinträchtige die Versorgung mit Dünger. Stickstoff sei sehr teuer und die Vorräte für die neue Saison seien gefährlich gering. Seit Anfang der Woche brennt es im Müritz-Nationalpark in Mecklenburg-Vorpommern und das Feuer hat sich inzwischen noch weiter ausgebreitet. Inzwischen brennt es auf einer Fläche von rund 388 Hektar. Rund 370 Feuerwehrleute, Polizisten, Forstmitarbeiter und Soldaten seien inzwischen im Einsatz, hieß es. Das Wetter spielt bei der Brandbekämpfung nicht mit. Bisher hat es nicht geregnet und Wind entfacht das Feuer weiter.
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3: Auf der A7 Ulm Richtung Füssenreute staut es sich zwischen Langenau und dem Rastplatz Leiby auf 4 Kilometern. Zwischen dem Rastplatz Finningen und dem Rastplatz Tannengarten auf 12 Kilometern. Und zwischen der Raststätte Illertal West und Bergheim auf 9 Kilometern. Hier verliert ihr bis zu 22 Minuten. In der Gegenrichtung auf der A7 Füssenreute Richtung Ulm stockt es zwischen Altenstadt an der Iller und Illertissen auf 3 Kilometern, zwischen Illertissen und Vöhringen auf 7 Kilometern und zwischen dem Rastplatz Tannengarten und dem Rastplatz Illerberg auf 6 Kilometern. Auf der A96 Lindau Richtung München staut es sich zwischen Eitrach und der Buchsachtalbrücke auf 2 Kilometern. Und auf der B17 Füssener Straße Landsberg Richtung Reute stockt der Verkehr zwischen Horn und Füssen auf 1 Kilometer. Hier verliert ihr bis zu 16 Minuten. Und hier die neuesten Blitzer auf Radio Schwaben. Auf der Heidenheimer Straße in Günzburg sowie in Waltenhofen auf der Nestle-Straße und der Georg-Heindl-Straße wird geblitzt. Meldet Staus und Blitzer immer per WhatsApp unter 08000 11 82 11.
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1: Es ist 15 Uhr und 26 Minuten. 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
2: Heute Nachmittag gibt es bei uns noch teils kräftige Gewitter. Örtlich ist auch Hagel möglich. Dazu bleibt es mit 23 bis 26 Grad warm. Zum Abend klingen Schauer und Gewitter zwischen Nordschwaben und dem Allgäu allmählich ab. Später lockert es stellenweise etwas auf. Der Radio Schwaben 3-Tage-Trend. Morgen gibt es wechselhaftes Wetter mit Schauern, teils auch Gewittern. Am Nachmittag sind auch freundlichere Abschnitte dabei. Ganz trocken bleibt es aber nicht überall. Zum Wochenstart gibt es am Morgen frische 6 bis 11 Grad und oft recht freundliches Wetter. Dann ziehen wieder mehr Wolken auf und am Dienstag setzt sich meist wolkiges bis bedecktes Wetter fort. Derzeit liegen die Temperaturen in Rehling bei 24 Grad, in Bad Wörishofen bei 22 Grad und in Wallerstein bei 25 Grad bei leichter Bewölkung.
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2: Auf der A7 Ulm Richtung Füssen-Reute staut es sich zwischen Rastplatz Finningen und Rastplatz Witzighausen auf 7 Kilometern mit bis zu 14 Minuten Zeitverlust und zwischen Raststätte Illertal West und Bergheim auf 8 Kilometern. In der Gegenrichtung auf der A7 Füssen-Reute Richtung Ulm stockt es zwischen Illertissen und Vöhringen auf 7 Kilometern. Vorsicht auf der A8 München Richtung Stuttgart zwischen Leipheim und Oberelchingen. Ein Plastikteil liegt auf der Fahrbahn. Außerdem blockiert dort ein defekter LKW den rechten Fahrstreifen und den Standstreifen. Auf der A96 Lindau Richtung München staut es sich zwischen Eitrach und Buchsachtalbrücke auf 2 Kilometern mit bis zu 12 Minuten Zeitverlust. Auf der B17 Füssener Straße, Landsberg Richtung Reute, staut es sich zwischen Horn und Füssen auf 1 Kilometer. Und hier die neuesten Blitzer auf Radio Schwaben. Auf der B2 bei Gersthofen und am Eibühlweg in Kempten. In Waldenhofen auf der Nestlestraße und der Georg-Heindl-Straße. 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
1: Heute wird es wechselhaft. Örtlich ziehen Schauer und einzelne Gewitter durch, vor allem im Unterallgäu und Oberallgäu. Dazwischen zeigt sich auch mal die Sonne. Zwischen Nordschwaben und dem Allgäu lockert es am Abend stellenweise etwas auf. In der Nacht sinken die Werte auf 14 bis 16 Grad. Der Radio Schwaben 3-Tage-Trend. Morgen gibt es oft Wolken und einzelne Schauer. Im Süden bleibt es unbeständig. Nach Norden hin sind längere trockene Phasen dabei. Zum Wochenstart wird es vielerorts freundlich. Später werden die Wolken wieder dichter. Besonders im Süden sind einzelne Schauer möglich. Am Dienstag ändert sich wenig, bei Höchstwerten meist zwischen 19 und 22 Grad. In Haunstetten 23 Grad bei bedecktem Himmel, in Buchlohe 24 Grad, in Wemding 26 Grad bei leichter Bewölkung.
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0: Es ist 15 Uhr und 58 Minuten. 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
1: Ich bin Florian Klaus. Aus Sicht von CDU-Chef Merz ist der Rücktritt von Unionsfraktionschef Spahn richtig und unvermeidlich gewesen. Glaubwürdigkeit sei in der Politik das höchste Gut, so Merz. Spahn hat seinen Rücktritt angekündigt, nachdem er auch parteiintern unter Druck geraten war, weil er die Hilfe einer Leihmutter in den USA in Anspruch genommen hat. Die Leihmutterschaft ist in Deutschland verboten und wird auch in der CDU strikt abgelehnt. Bundesinnenminister Dobrindt hat vor möglichen Anschlägen in Deutschland gewarnt. Er habe die bislang abstrakte Bedrohungslage zu einer hohen Bedrohungslage hochgestuft, sagte er der Welt am Sonntag. Thomas Thunfeld berichtet.
2: Es gibt aktuell deutlich mehr Hinweise, sowohl von befreundeten Nachrichtendiensten als auch aus eigenen Quellen. So erklärt der Innenminister im Weltinterview seine veränderte Einschätzung der Bedrohungslage. Anschlagspläne gegen Deutschland seien klar erkennbar, so Dobrindt. Allerdings sei die erwähnte hohe Bedrohung noch nicht gleichbedeutend mit konkreten Risiken. Es gehe dabei auch nicht um einzelne Personen, sondern um die Gesellschaft insgesamt.
1: Der Zustand des Bahnmitarbeiters, der gestern aus einem fahrenden Zug gestürzt ist, bleibt weiterhin kritisch. Der Sicherheitsmitarbeiter war bei einer Auseinandersetzung mit einem mutmaßlich betrunkenen Fahrgast gegen die Zugtür gefallen, die dadurch aus ihrer Verankerung gerissen wurde. Auslöser des Streits war erst eine Ticketkontrolle, zu der zwei Sicherheitsmitarbeiter dazugerufen wurden. Hass im Netz ist auch im Zusammenhang mit dem Fußball ein Problem. Die FIFA hat seit WM-Beginn nach eigenen Angaben mehr als 7 Millionen potenziell schädliche Beiträge und Kommentare in sozialen Medien entfernt. Das seien 14-mal mehr als bei der vergangenen Männer-WM vor 4 Jahren. Seit damals bietet die FIFA bei Turnieren den Teilnehmern einen Dienst zum Schutz vor Social-Media-Anfeindungen an. Heute Abend geht es bei der Fußball-WM in Nordamerika um Platz 3. Entweder England oder Frankreich können noch mit einem Sieg aus dem Turnier gehen. Das Spiel beginnt um 23 Uhr unserer Zeit. Morgen ab 21 Uhr steht das Finale an. Dann entscheidet sich, ob Spanien oder Argentinien Weltmeister wird.
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3: Vorsicht auf der A7 Füssen-Reute Richtung Ulm an der Ausfahrt Memmingen Süd wegen eines defekten Autos. Zwischen Illertissen und Rastplatz Illerberg staut es sich auf 6 Kilometer und zwischen Illertissen und Vöhringen auf 7 Kilometer. Hier verliert ihr jeweils bis zu 11 Minuten. In der Gegenrichtung auf der A7 Ulm Richtung Füssen-Reute staut es sich zwischen Altenstadt an der Iller und Bergheim auf 12 Kilometer, zwischen Rastplatz Buchwald West und Rastplatz Witzighausen auf 6 Kilometer und zwischen Rastplatz Finningen und Rastplatz Witzighausen auf 7 Kilometer. Der Zeitverlust beträgt bis zu 14 Minuten, stellenweise auch bis zu 12. Auf der A96 Lindau Richtung München staut es sich zwischen Eitrach und Buchsachtalbrücke auf 2 Kilometer. Ihr braucht bis zu 12 Minuten länger. Und auf der B17 Füssener Straße Landsberg Richtung Reute staut es sich zwischen Horn und Füssen auf 1 Kilometer. Hier verliert ihr bis zu 9 Minuten. Und hier die neuesten Blitzer auf Radio Schwaben. Auf der B2 bei Gersthofen.
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0: Es ist 16 Uhr und 25 Minuten. 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
1: Heute Nachmittag wird das Wetter zwischen Donau und den Alpen wechselhaft. Örtlich ziehen noch Schauer durch, im Süden sind auch einzelne Gewitter dabei. Zum Abend hin lockert es stellenweise auf. In der Nacht wird es meist trockener und stellenweise klarer, bei 14 bis 17 Grad. Der Radio Schwaben 3-Tage-Trend. Morgen gibt es in Bayerisch-Schwaben und dem Allgäu viele Wolken und einzelne Schauer. Später sind vor allem im Süden auch Gewitter möglich, bevor der Abend freundlicher wird. Zum Wochenstart beginnt der Tag frisch mit 8 bis 12 Grad und danach oft freundlich. Am Dienstag ist es ähnlich, aber wieder überwiegend bewölkt. In Gessartshausen 22 Grad, in Oberstdorf 25 Grad bei leichter Bewölkung und in Genderkingen 26 Grad.
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1: Auf der A7 Ulm Richtung Füssenreute staut es sich zwischen Altenstadt an der Iller und Rastplatz Augmühle West auf 13 Kilometern mit bis zu 19 Minuten Zeitverlust. Zwischen Raststätte Illertal West und Rastplatz Aumühle West auf 10 Kilometern mit bis zu 16 Minuten und zwischen Rastplatz Finningen und Rastplatz Witzighausen auf 7 Kilometern. Auf der B17 Füssener Straße Landsberg Richtung Reute staut es sich zwischen Horn und Füssen auf 1 Kilometer. Es ist nur ein Blitzer gemeldet am Eibühlweg in Kempten. Gute Fahrt mit Radio Schwaben.
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1: Am frühen Abend ziehen bei uns noch Schauer und einzelne Gewitter durch. In Bayerisch-Schwaben und im Allgäu lockert es dazwischen zwar mal auf, vor allem Richtung Allgäu bleibt es aber unbeständig. Bis in die Nacht ist es dann vielerorts häufiger trocken.
0: Der Radio Schwaben 3-Tage-Trend.
1: Morgen ist es oft bewölkt und stellenweise nass, später sind auch freundliche Abschnitte dabei. Im Allgäu sind am Nachmittag noch einzelne Gewitter möglich, bei 20 bis 22 Grad. Zum Wochenstart beginnt der Tag frisch mit 8 bis 12 Grad, danach wird es recht freundlich und meist trocken. Am Dienstag überwiegen dann wieder die Wolken, insgesamt ändert sich beim Wetter nur wenig. Derzeit in Großaitingen 22 Grad und trocken, in Babenhausen 21 Grad und Gewitter, sowie in Jettingen-Scheppach 24 Grad.
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0: Es ist 16 Uhr und 55 Minuten. 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
3: Ich bin Florian Klaus. Der Druck ist zu groß geworden. Unionsfraktionschef Spahn tritt wegen der Kritik daran, dass er mithilfe einer Leihmutter Vater geworden ist, zurück. Vorher war bekannt geworden, dass Kanzler Merz ihn dazu aufgefordert hatte. Ronny Thorau berichtet.
4: In seinem Rücktrittsschreiben sagt Jens Spahn, ihm sei bewusst geworden, dass sein persönliches Glück, gemeinsam mit seinem Mann eine Familie zu gründen und Vater zu werden, nicht vereinbar sei mit seinem politischen Amt. Spahn gibt auch zu, die Folgen seiner Entscheidung falsch eingeschätzt zu haben. Der Spagat zwischen seiner privaten Entscheidung und der Erwartung an ihn als Fraktionschef der Union sei, so Spahn, größer geworden, als er erwartet hätte.
3: Bundeswirtschaftsministerin Reiche will bei der Solarförderung kürzen und wird dafür aus der Branche kritisiert. Die Pläne seien aus der Zeit gefallen und gefährdeten zehntausende Jobs, heißt es vom Bundesverband Solarwirtschaft. Für Strom aus kleineren Solaranlagen, die ab 2027 errichtet werden, soll es Reiche zufolge nur noch 3 Jahre lang eine garantierte Vergütung geben. Danach müsste der Strom zu kaum vorher kalkulierbaren Preisen an Strombörsen verkauft werden. Kann der Koffer noch kostenlos als Handgepäck mit an Bord oder ist er schon zu groß? Aus Sicht der Verbraucherzentralen sind die Regeln der Fluggesellschaften zu unübersichtlich. Es brauche dringend Klarheit, was Airlines ohne Extrakosten mitnehmen müssen. Laut EU-Recht müssen Fluggesellschaften zwar angemessenes Handgepäck kostenlos transportieren, was angemessen ist, lege jede Airline aber unterschiedlich aus. Bayerns Polizei hat in München ihr 80-jähriges Bestehen gefeiert. Beim Fest hat Innenminister Herrmann darauf hingewiesen, dass Bayern bundesweit die niedrigste Kriminalitätsbelastung und gleichzeitig die höchste Aufklärungsquote habe. Bei der Jubiläumsveranstaltung gab es auch Einblicke in die Polizeiarbeit. Die Vorführung der Polizeitaucher musste aber wegen Vorgaben zum Wassersparen gestrichen werden. Die Ausbreitung des Feuers im Müritz-Nationalpark in Mecklenburg-Vorpommern ist wohl gestoppt. Mit sogenannten Wasserriegeln ist der mehrere hundert Hektar große Waldbrand eingekesselt worden. Die bewässern den Boden und die noch nicht brennenden Bäume, damit sie kein Feuer fangen. Die Löscharbeiten sind schwierig, weil im Brandgebiet ein ehemaliges Truppenübungsgelände mit alter Munition liegt.
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1: Auf der A7 Ulm Richtung Füssenreute staut es sich zwischen Altenstadt an der Iller und dem Rastplatz Aumühle West auf 13 Kilometern mit bis zu 19 Minuten Zeitverlust. Zwischen der Raststätte Illertal West und dem Rastplatz Aumühle West auf 10 Kilometern mit bis zu 16 Minuten und zwischen dem Dreieck Hittischtetten und Föhringen auf 3 Kilometern. Auf der A96 München Richtung Lindau ist zwischen Landsberg Ost und Landsberg Nord der Standstreifen blockiert. Auf der B17 und B300 Augsburg Richtung Landsberg kommt es zwischen...
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1: Es ist 17 Uhr und 25 Minuten. 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
2: Am frühen Abend ist es zwischen Donau und den Alpen meist stark bewölkt. Am Alpenrand ziehen noch Schauer durch. Nach Norden lockert es stellenweise etwas auf. In der Nacht kühlt es auf 14 bis 17 Grad ab.
3: Der Radio Schwaben 3-Tage-Trend.
2: Morgen gibt es in Bayerisch-Schwaben und dem Allgäu viele Wolken und einzelne Schauer, später auch Auflockerungen. Am Alpenrand bleibt es eher unbeständig bei 20 bis 22 Grad. Zum Wochenstart geht es nach frischem Beginn erst freundlich los, später ziehen wieder mehr Wolken auf. Am Dienstag ändert sich wenig, mit vielen Wolken und nur kurzen sonnigen Abschnitten. In Meitingen 20 Grad und trocken, in Buxheim 20 Grad bei vielen Wolken und in Tapfheim 23 Grad.
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2: Auf der A7 Ulm Richtung Füssenreute staut es sich zwischen Altenstadt an der Iller und Rastplatz Aumühle West auf 13 Kilometern. Zwischen Raststätte Illertal West und Rastplatz Aumühle West auf 10 Kilometern und zwischen Dettingen an der Iller und Rastplatz Aumühle West auf 7 Kilometern. Der Zeitverlust beträgt bis zu 19, stellenweise 16 Minuten. Auf der A96 München Richtung Lindau ist zwischen Landsberg Ost und Landsberg Nord der Standstreifen blockiert. Auf der B17 Füßener Straße Landsberg Richtung Reute staut es sich zwischen Horn und Füssen auf 1 Kilometer. Der Zeitverlust beträgt bis zu 9 Minuten. Und hier die neuesten Blitzer auf Radio Schwaben. Auf der Romantischen Straße in Möttingen, in der Neuen Welt in Memmingen und am Eibühlweg in Kempten. Gute Fahrt mit Radio Schwaben.
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1: Zum frühen Abend ziehen bei uns noch dichte Wolken und einzelne Schauer durch. In Bayerisch-Schwaben und im Allgäu bleibt es wechselhaft. An den Alpen gibt es anfangs noch einzelne Schauer. In der Nacht lockert es öfter auf. Die Temperaturen gehen auf 14 bis 18 Grad zurück. Der Radio Schwaben 3-Tage-Trend. Morgen ist es oft grau mit einzelnen Schauern. Später gibt es freundlichere Abschnitte. Am Alpenrand bleibt es unbeständiger bei 20 bis 22 Grad. Zum Wochenstart wird es insgesamt trockener mit einem Mix aus Wolken und Sonne. Am Dienstag überwiegen wieder die Wolken. Große Änderungen sind aber nicht in Sicht. Die aktuellen Wetterwerte. In Großaitingen 24 Grad und trocken, in Oberstaufen 22 Grad und bedeckt, sowie in Buttenwiesen 19 Grad.
0: Es ist 17 Uhr und 58 Minuten. 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
2: Ich bin Florian Klaus. Richtig und unvermeidlich hat Kanzler Merz den Rücktritt von Unionsfraktionschef Spahn genannt. Der Druck auf Spahn war zuletzt stark gewachsen, nachdem bekannt geworden war, dass er und sein Mann die Hilfe einer Leihmutter in den USA in Anspruch genommen hatten. In Deutschland wäre das verboten gewesen und die CDU hatte ihre Ablehnung der Leihmutterschaft auch in diesem Jahr noch bekräftigt. Der Sicherheitsmitarbeiter der Deutschen Bahn, der bei einer gewaltsamen Auseinandersetzung aus einem fahrenden Zug gestürzt ist, ist weiter in einem kritischen Zustand. Auslöser des lebensgefährlichen Zwischenfalls war offenbar eine Ticketkontrolle. Thomas Brockt berichtet.
3: Der Zug war gestern Abend auf dem Weg von Offenburg nach Karlsruhe. Bei der Kontrolle gab es zunächst einen verbalen Streit mit einem offenbar betrunkenen Fahrgast. Zwei Mitarbeiter der Sicherheit kamen dazu, das Ganze eskalierte und einer der Bahnmitarbeiter stürzte gegen eine Tür, die aus der Verankerung riss. Wie das passieren konnte, wird nun untersucht. Der 36 Jahre alte Fahrgast wurde festgenommen.
2: Es ist ein neuer Stadtteil für Erlangen. Nach mehr als 10 Jahren Planung und Bau ist der neue Siemens Campus fertig. Das Unternehmen hat seit 2014 rund 1 Milliarde Euro in den Campus investiert. Dort arbeiten rund 16.000 Menschen für Siemens. Restaurants und Geschäfte sollen die Gegend aber auch für andere Bürger der Stadt einladend machen. Unter anderem mit Hilfe von Dachgärten und smarter Technik soll der Campus fast CO2-neutral sein. Laut Bundesinnenminister Dobrindt ist in Deutschland jederzeit mit dem Risiko von Anschlägen zu rechnen. Er stuft die Bedrohungslage darum jetzt als hoch ein. Anschlagspläne gegen Deutschland seien klar erkennbar, sagte er der Welt.

0: am Sonntag. Dobrindt will den Nachrichtendiensten erlauben, in bestimmten Situationen bei Gefahr auch selbst einzugreifen, statt auf die Polizei warten zu müssen. Darum soll es im August im Bundeskabinett gehen. Finalwochenende bei der Fußball-WM in Nordamerika. Heute Abend steigt in Miami das Spiel um Platz 3. Frankreich trifft auf England. Anstoß ist um 23 Uhr. Morgen Abend folgt dann das große WM-Finale in New York. Spanien gegen Argentinien. Das geht dann schon um 21 Uhr los.
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2: Auf der A7 Ulm Richtung Füssen-Reute staut es sich zwischen Raststätte Illertal-West und Rastplatz Aumühle-West auf 10 Kilometern mit bis zu 16 Minuten Zeitverlust. Zwischen Altenstadt an der Iller und Rastplatz Aumühle-West auf 13 Kilometern mit bis zu 19 Minuten und zwischen Dettingen an der Iller und Bergheim auf 5 Kilometern. Zwischen Landsberg Ost und Landsberg Nord ist auf der A96 München Richtung Lindau der Standstreifen blockiert. Auf der B17 Füssener Straße Landsberg Richtung Reute staut es sich zwischen Horn und Füssen auf 1 Kilometer. Und hier die neuesten Blitzer auf Radio Schwaben. Geblitzt wird in der Neuen Welt in Memmingen und am Eibühlweg in Kempten. Gute Fahrt mit Radio Schwaben.
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0: Es ist 18 Uhr und 24 Minuten. 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
1: Heute am frühen Abend ist das Wetter bei uns wechselhaft. In Bayerisch-Schwaben, vor allem im Allgäu, sind noch Schauer und einzelne Gewitter unterwegs. Nach Norden hin gibt es auch trockene Abschnitte. In der Nacht ziehen sich die Niederschläge nach und nach zurück. Die Temperaturen gehen auf 14 bis 18 Grad zurück. Der Radioschwaben 3-Tage-Trend. Morgen gibt es oft Wolken, später auch freundlichere Phasen. Im Süden sind erneut einzelne Schauer oder Gewitter möglich, bei 20 bis 22 Grad. Zum Wochenstart bleibt es nach einem frischen Beginn meist trocken, mit Sonne am Vormittag und später mehr Wolken. Am Dienstag ändert sich wenig, mit vielen Wolken, zwischendurch Auflockerungen und insgesamt weiter leicht wechselhaft. Die aktuellen Wetterwerte: Markt Rettenbach mit 20 Grad und trocken. Welden mit 21 Grad, Möttingen mit 23 Grad.
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1: Auf der A7 Ulm Richtung Füssenreute staut es sich zwischen Rastplatz Brühl West und Rastplatz Aumühle West auf 5 Kilometern. Vorsicht auf der B2 Augsburg Richtung Donauwörth zwischen Stettenhofen und Langweid Nord. Der Grund ist verlorene Ladung mit mehreren Holzklötzen. Außerdem staut es sich auf der B17 Füssener Straße Landsberg Richtung Reute zwischen Schwangau und Füssen auf 1 Kilometer mit bis zu 19 Minuten Zeitverlust und zwischen Horn und Füssen auf einem weiteren Kilometer mit bis zu 10 Minuten Zeitverlust. Wir haben nur einen Blitzer vorliegen, in Memmingen in der Neuen Welt. Gute und sichere Fahrt.
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0: Es ist 18 Uhr und 56 Minuten. 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
1: Ich bin Florian Klaus. Nach der lebensgefährlichen Attacke auf einen Bahnmitarbeiter auf der Fahrt von Offenburg nach Karlsruhe hat die Staatsanwaltschaft Haftbefehl gegen einen 36-Jährigen beantragt. Was ihm genau zur Last gelegt wird, ist noch nicht bekannt. Im Raum stehen gefährliche Körperverletzung oder ein versuchtes Tötungsdelikt. Bei einer Auseinandersetzung mit dem Mann war ein Bahnmitarbeiter aus dem Zug gestürzt. Der 26-Jährige ist immer noch in kritischem Zustand. Dass Unionsfraktionschef Spahn mithilfe einer Leihmutter in den USA Vater geworden ist, hat viel Kritik ausgelöst. Jetzt tritt er zurück. Parteichef Merz hat ihn vorher zu dem Schritt aufgefordert, hieß es. Ronny Thorau berichtet.
2: Der Druck auf Kanzler Merz, im Fall von Jens Spahn zu handeln, war immer mehr gewachsen, denn in den letzten Stunden war Spahn auch zunehmend aus den eigenen Reihen kritisiert worden. Das Vertrauen in Spahn sei nachhaltig beschädigt, hieß es etwa in einem Schreiben der Heimat-CDU von Kanzler Merz. Spahn habe bewusst auf Möglichkeiten im Ausland zurückgegriffen, die dem deutschen Recht widersprechen. Das sende ein fatales Signal.
1: Der Bundesverband Solarwirtschaft sieht den Ausbau der Solarenergie in Deutschland bedroht. Der Plan von Bundeswirtschaftsministerin Reiche, die Förderung für neue kleine Solaranlagen absehbar zu streichen, könnte demnach Investitionen in Milliardenhöhe einbrechen lassen. Nur noch maximal 3 Jahre lang soll es bei ab 2027 errichteten Anlagen eine garantierte Vergütung für den Strom geben. Danach müsste er zu schwankenden Preisen an Strombörsen verkauft werden. Das sogenannte Gehörlosengeld soll noch in dieser Wahlperiode in Bayern kommen. Das haben CSU und Freie Wähler nochmal beschlossen, hat CSU-Fraktionschef Holleczek nach einer Klausur der Fraktionsspitzen gesagt. Das Geld, mit dem durch Gehörlosigkeit bedingte Kosten ausgeglichen werden sollen, stand schon im Koalitionsvertrag. Wegen der klammen Haushaltslage ist bisher aber noch nichts passiert. Der Formel 1 gesamtführende Kimi Antonelli startet morgen zum 6. Mal in dieser Saison vom ersten Startplatz aus. Der 19-Jährige ist beim Großen Preis von Belgien der schnellste in der Quali gewesen. Hinter dem Mercedes-Fahrer landeten Max Verstappen im Red Bull und George Russell im zweiten Mercedes. Zum Fußball, da spielen heute Frankreich und England bei der Weltmeisterschaft um Platz 3. Um 23 Uhr geht's los.
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3: Aktuell liegen uns keine Verkehrsstörungen vor. Geblitzt wird nur an einer Stelle. In Memmingen in der Neuen Welt. Kommt gut an.
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0: Es ist 19 Uhr und 24 Minuten. 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
1: Heute Abend gibt es einen Mix aus Wolken und Sonne. Vor allem Richtung Alpen sind bis in die Nacht noch einzelne Schauer oder kurze Gewitter möglich. Sonst bleibt es oft trocken. In der Nacht gehen die Temperaturen bei uns auf 14 bis 16 Grad zurück. Der Radio Schwaben Drei-Tage-Trend. Morgen gibt es in Bayerisch-Schwaben und dem Allgäu oft schon zum Start Schauer. Im Ostallgäu und stellenweise auch in Nordschwaben kurze Gewitter. Später wird es wechselhaft. Gegen Abend lockert es teils auf. Zum Wochenstart gibt es erst Auflockerungen, später wieder mehr Wolken. Meist aber trocken bei 20 bis 23 Grad. Im weiteren Wochenverlauf ändert sich wenig. Mit vielen Wolken, zwischendurch etwas Sonne und meist trocken. Die aktuellen Wetterwerte. In Rehling 22 Grad und trocken. In Germeringen 21 Grad. In Monheim 23 Grad.
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1: Vorsicht auf der A8 München Richtung Stuttgart zwischen Zusmarshausen und Burgau. Dort liegt ein Spanngurt auf der Fahrbahn. Und hier die neuesten Blitzer auf Radio Schwaben. Auf der Berliner Allee in Augsburg und auf der B17 bei Gersthofen. An der Lützelburg in Kempten sowie in Memmingen auf der Allgäuer Straße und in der Neuen Welt. Kommt gut an.
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0: es bei uns einen freundlichen Wolkenmix. Meist bleibt es trocken, nur am Alpenrand zieht vereinzelt noch ein Schauer oder Gewitter durch. In der Nacht lockert es stellenweise auf. Die Tiefstwerte liegen bei 14 bis 16 Grad. Der Radioschwaben 3-Tage-Trend in Bayerisch-Schwaben und dem Allgäu. Morgen beginnt es vielerorts mit Schauern. Später gibt es vor allem Richtung Donau freundlichere Abschnitte. Im Allgäu bleibt es wechselhafter. Zum Wochenstart liegen die Frühwerte bei frischen 6 bis 12 Grad. Danach zeigt sich öfter die Sonne. Am Dienstag nehmen die Wolken wieder zu. Dazu ist es meist etwas kühler. Die aktuellen Wetterwerte. In Schwabmünchen 23 Grad bei starker Bewölkung. In Fronten 15 Grad und in Neu-Ulm 23 Grad.
1: Es ist 19 Uhr und 57 Minuten. 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
2: Ich bin Florian Klaus. Nach dem lebensgefährlichen Angriff auf einen Bahnmitarbeiter ist ein 36-jähriger Fahrgast wieder auf freiem Fuß. Gegen ihn war Haftbefehl wegen gefährlicher Körperverletzung beantragt worden, das Amtsgericht hat aber abgelehnt. Der Mann war schon früher mit Gewaltdelikten aufgefallen und nur auf Bewährung frei. Bei einer Auseinandersetzung mit dem Bahnsicherheitsmitarbeiter war dieser gegen eine Tür und aus dem Zug gestürzt. Aus Sicht von CDU-Chef Merz ist der Rücktritt von Unionsfraktionschef Spahn richtig und unvermeidlich gewesen. Glaubwürdigkeit sei in der Politik das höchste Gut, so Merz. Spahn hat seinen Rücktritt angekündigt, nachdem er auch parteiintern unter Druck geraten war, weil er die Hilfe einer Leihmutter in den USA in Anspruch genommen hat. Die Nachfolge für Spahn will Merz noch in diesem Monat regeln. Bundesinnenminister Dobrindt hat vor möglichen Anschlägen in Deutschland gewarnt. Er habe die bislang abstrakte Bedrohungslage zu einer hohen Bedrohungslage hochgestuft, sagte er der Welt am Sonntag. Thomas Thunfeld berichtet.
3: Es gibt aktuell deutlich mehr Hinweise, sowohl von befreundeten Nachrichtendiensten als auch aus eigenen Quellen. So erklärt der Innenminister im Weltinterview seine veränderte Einschätzung der Bedrohungslage. Anschlagspläne gegen Deutschland seien klar erkennbar, so Dobrindt. Allerdings sei die erwähnte hohe Bedrohung noch nicht gleichbedeutend mit konkreten Risiken. Es gehe dabei auch nicht um einzelne Personen, sondern um die Gesellschaft insgesamt.
2: Bayerns Polizei hat in München ihr 80-jähriges Bestehen gefeiert. Beim Fest hat Innenminister Herrmann darauf hingewiesen, dass Bayern bundesweit die niedrigste Kriminalitätsbelastung und gleichzeitig die höchste Aufklärungsquote habe. Bei der Jubiläumsveranstaltung gab es auch Einblicke in die Polizeiarbeit. Die Vorführung der Polizeitaucher musste aber wegen Vorgaben zum Wassersparen gestrichen werden. Heute Abend geht es bei der Fußball-WM in Nordamerika um Platz 3. Entweder England oder Frankreich können noch mit einem Sieg aus dem Turnier gehen. Das Spiel beginnt um 23 Uhr unserer Zeit. Morgen ab 21 Uhr steht das Finale an. Dann entscheidet sich, ob Spanien oder Argentinien Weltmeister wird.
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0: Ihr habt freie Fahrt. Derzeit gibt es keine Verkehrsbehinderungen. Und hier die neuesten Blitzer auf Radio Schwaben. Auf der Berliner Allee in Augsburg, auf der Entlastungsstraße Nord in Meitingen und auf der B17 bei Gersthofen. In Memmingen auf der Allgäuer Straße und in der Neuen Welt sowie an der Lützelburg in Kempten. Gute Fahrt mit Radio Schwaben.
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0: Es ist 20 Uhr und 26 Minuten. 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
1: Über den Abend ziehen bei uns viele Wolken durch, nur selten lockert es auf. In Bayerisch-Schwaben und im Allgäu bleibt es meist trocken. Richtung Alpen sind noch einzelne Schauer und vereinzelt auch Gewitter möglich. In der Nacht kühlt es auf 15 bis 17 Grad ab. Der Radio Schwaben 3-Tage-Trend. Morgen ist es oft grau und stellenweise nass. Später gibt es nur kurze, freundliche Abschnitte. Die Höchstwerte liegen bei 19 bis 22 Grad. Zum Wochenstart zeigt es sich insgesamt freundlicher. Nach einem frischen Beginn bleibt es tagsüber meist trocken. Am Dienstag ziehen wieder mehr Wolken durch. Insgesamt ändert sich am Wetter aber nur wenig. Aktuell meldet Dinkelscherben trocken bei 23 Grad. In Sonthofen sind es 15 Grad. In Weißenhorn ist es stark bewölkt bei 23 Grad.
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1: Vorsicht auf der A96 München Richtung Lindau zwischen Erkheim und Holzgünz. Dort liegt ein Metallteil auf der Fahrbahn. Und hier die neuesten Blitzer auf Radio Schwaben. Auf der Berliner Allee in Augsburg, auf der B17 bei Gersthofen, in Memmingen auf der Allgäuer Straße und in der Neuen Welt sowie in Kempten an der Lützelburg. Kommt gut ans Ziel.
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1: Heute Abend gibt es noch viele Wolken, meist bleibt es trocken, nur im Oberallgäu sind noch ein kurzer Schauer oder ein Gewitter möglich. Bis Mitternacht liegen die Werte zwischen 19 und 22 Grad. Der Radio Schwaben, drei Tage nur im Oberallgäu sind noch ein kurzer Schauer oder ein Gewitter möglich. Bis Mitternacht liegen die Werte zwischen 19 und 22 Grad.

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1: Ich bin Florian Klaus. Der Druck ist zu groß geworden. Unionsfraktionschef Spahn tritt wegen der Kritik daran, dass er mithilfe einer Leihmutter Vater geworden ist, zurück. Vorher war bekannt geworden, dass Kanzler Merz ihn dazu aufgefordert hatte. Ronny Thorau berichtet.
2: In seinem Rücktrittsschreiben sagt Jens Spahn, ihm sei bewusst geworden, dass sein persönliches Glück, gemeinsam mit seinem Mann eine Familie zu gründen und Vater zu werden, nicht vereinbar sei mit seinem politischen Amt. Spahn gibt auch zu, die Folgen seiner Entscheidung falsch eingeschätzt zu haben. Der Spagat zwischen seiner privaten Entscheidung und der Erwartung an ihn als Fraktionschef der Union sei, so Spahn, größer geworden, als er erwartet hätte.
1: Nach der Attacke in einem Regionalzug, bei der ein Bahnmitarbeiter lebensgefährlich verletzt worden ist, hat die Staatsanwaltschaft Haftbefehl gegen einen Fahrgast beantragt. Allerdings vergeblich, der 36-Jährige ist wieder auf freiem Fuß. Dem Mann wird gefährliche Körperverletzung vorgeworfen. Bei einer Auseinandersetzung im Zusammenhang mit einer Ticketkontrolle war eine Zugtür beschädigt worden. Der Sicherheitsmitarbeiter stürzte hinaus. Es ist ein neuer Stadtteil für Erlangen. Nach mehr als 10 Jahren Planung und Bau ist der neue Siemens Campus fertig. Das Unternehmen hat seit 2014 rund 1 Milliarde Euro in den Campus investiert. Dort arbeiten rund 16.000 Menschen für Siemens. Restaurants und Geschäfte sollen die Gegend aber auch für andere Bürger der Stadt einladend machen. Unter anderem mit Hilfe von Dachgärten und smarter Technik soll der Campus fast CO2-neutral sein. Hass im Netz ist auch im Zusammenhang mit dem Fußball ein Problem. Die FIFA hat seit WM-Beginn nach eigenen Angaben mehr als 7 Millionen potenziell schädliche Beiträge und Kommentare in sozialen Medien entfernt. Das seien 14 Mal mehr als bei der vergangenen Männer-WM vor 4 Jahren. Seit damals bietet die FIFA bei Turnieren den Teilnehmern einen Dienst zum Schutz vor Social-Media-Anfeindungen an. Der Formel-1-Gesamtführende Kimi Antonelli startet morgen zum 6. Mal in dieser Saison vom ersten Startplatz aus. Der 19-Jährige ist beim Großen Preis von Belgien der schnellste in der Quali gewesen. Hinter dem Mercedes-Fahrer landeten Max Verstappen im Red Bull und George Russell im 2. Mercedes. Zum Fußball, da spielen heute Frankreich und England bei der Weltmeisterschaft um Platz 3. Um 23 Uhr geht's los.
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3: Ruhiger und störungsfreier Verkehr im Sendegebiet. Und hier die neuesten Blitzer auf Radio Schwaben. Auf der Berliner Allee in Augsburg, in Memmingen auf der Allgäuer Straße, dort in der Neuen Welt, sowie an der Lützelburg in Kempten. Die kostenfreie Verkehrs- und Blitzer-Hotline 08000 1182 11.
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0: ist 21 Uhr und 24 Minuten. 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
1: Am späten Abend ziehen bei uns dichte Wolkenfelder durch. Meist bleibt es trocken, nur im Oberallgäu fällt örtlich noch etwas Regen. In der Nacht gibt es stellenweise Auflockerungen.
0: Der Radio Schwaben 3-Tage-Trend.
1: Morgen ist es in Bayerisch-Schwaben und im Allgäu oft grau und gebietsweise nass. Später gibt es vor allem nach Norden hin freundlichere Abschnitte, während es im Allgäu wechselhafter bleibt bei 19 bis 22 Grad. Zum Wochenstart ist es anfangs frisch, dann wird es freundlicher und überwiegend trocken. Am Dienstag ziehen wieder mehr Wolken auf bei 9 bis 12 Grad am Morgen. Im Moment in Fischach 22 Grad bei leichter Bewölkung, in Steingaden 18 Grad und in Burtenbach 20 Grad bei geringer Bewölkung.
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1: Aktuell liegen uns keine Verkehrsstörungen vor. Und hier die neuesten Blitzer auf Radio Schwaben. In Augsburg auf der Elinor-Ostrom-Straße, in Memmingen auf der Allgäuer Straße und in Kempten an der Lützelburg. Meldet Staus und Blitzer immer per WhatsApp unter 08000 11 82 11.
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0: Allgäu bleibt es mit einzelnen Gewittern am unbeständigsten bei 19 bis 22 Grad. Zum Wochenstart ist es zunächst oft trocken und teils sonnig. Später ziehen wieder mehr Wolken auf. Am Dienstag ändert sich wenig. Es gibt viele Wolken, zeitweise Auflockerungen und insgesamt wird es etwas kühler. Aktuell sind es in Augsburg 17 Grad bei leichter Bewölkung, in Obergünzburg 18 Grad und in Mertingen 20 Grad bei wolkenlosem Himmel.
1: Es ist 21 Uhr und 59 Minuten. 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
2: Ich bin Oliver Urbanke. Weil der Druck auch parteiintern zu groß geworden ist, ist Unionsfraktionschef Spahn heute zurückgetreten. Er stand stark in der Kritik, weil er mit Hilfe einer Leihmutter Vater geworden ist in den USA. Hier wäre das verboten. Für Spahn übernimmt jetzt erst einmal CSU-Landesgruppenchef Hoffmann, wie er im ZDF bestätigt hat.
3: Ich habe heute die Amtsgeschäfte für die CDU-CSU-Bundestagsfraktion übernommen. Ich werde diese Fraktion so lange führen, bis ein neuer oder eine neue Vorsitzende gewählt ist. Wir haben also grundsätzlich keine Eile.
2: Die Parteivorsitzenden von CDU und CSU würden sich jetzt Zeit nehmen, um sich abzustimmen, so Hoffmann. Nach dem lebensgefährlichen Angriff auf einen Bahnmitarbeiter ist ein 36-jähriger Fahrgast wieder auf freiem Fuß. Gegen ihn war Haftbefehl wegen gefährlicher Körperverletzung beantragt worden. Das Amtsgericht hat aber abgelehnt. Der Mann war schon früher mit Gewaltdelikten aufgefallen und nur auf Bewährung frei. Bei einer Auseinandersetzung mit dem Bahnsicherheitsmitarbeiter war dieser gegen eine Tür und aus dem Zug gestürzt. Bundeswirtschaftsministerin Reiche will bei der Solarförderung kürzen und wird dafür aus der Branche kritisiert. Die Pläne seien aus der Zeit gefallen und gefährdeten zehntausende Jobs, heißt vom Bundesverband Solarwirtschaft. Für Strom aus kleineren Solaranlagen, die ab 2027 errichtet werden, soll es Reiche zufolge nur noch 3 Jahre lang eine garantierte Vergütung geben. Danach müsste der Strom zu vorher kaum kalkulierbaren Preisen an Strombörsen verkauft werden. Das sogenannte Gehörlosengeld soll noch in dieser Wahlperiode in Bayern kommen. Das haben CSU und Freie Wähler nochmal beschlossen, sagt CSU-Fraktionschef Holleczek nach einer Klausur der Fraktionsspitzen. Das Geld, mit dem durch Gehörlosigkeit bedingte Kosten ausgeglichen werden sollen, stand schon im Koalitionsvertrag. Wegen der klammen Haushaltslage ist bisher aber noch nichts passiert. England oder Frankreich? Eines der beiden Länder kann noch mit einem Sieg die Fußballweltmeisterschaft in Nordamerika für sich beenden. Ab 23 Uhr geht's im Duell der beiden Teams in Miami um Platz 3. Englands Trainer Thomas Tuchel hat sich vorher gegen Kritik verteidigt. Sollte seine Mannschaft heute Abend gewinnen, sei es das beste englische Abschneiden seit 60 Jahren. Morgen ist dann das große Finale in New York. Ab 21 Uhr spielt Spanien gegen Argentinien.
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0: Und da gibt es gute Nachrichten. Uns liegen derzeit keine Verkehrsstörungen und keine Blitzer vor.
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0: Es ist 22 Uhr und 25 Minuten. 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
1: Am späten Abend ist der Himmel meist stark bewölkt. Vor allem im Oberallgäu gibt es noch Schauer, anfangs auch einzelne Gewitter. In der Nacht lässt das nach. Der Radio Schwaben 3-Tage-Trend. Morgen wird es in Bayerisch-Schwaben und im Allgäu erst wechselhaft mit Schauern, später lockert es öfter auf. Im Allgäu bleibt es etwas unbeständiger, vereinzelt auch mit Gewittern bei 20 bis 22 Grad. Zum Wochenstart folgt nach frischem Beginn meist ein trockener und freundlicherer Tag. Am Dienstag ändert sich daran wenig, die Frühwerte liegen dann nur noch bei 9 bis 12 Grad. In Neuses 16 Grad, in Jengen 17 Grad und in Nördlingen 21 Grad bei wolkenlosem Himmel.
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1: Die Polizei meldet derzeit keine Verkehrsbehinderungen in Bayerisch-Schwaben. Geblitzt wird nur an einer Stelle, in der Elinor-Ostrom-Straße in Augsburg. Die kostenfreie Verkehrs- und Blitzer-Hotline 08000 11 82 11.
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1: In der Nacht ziehen bei uns noch Schauer durch, im Oberallgäu auch einzelne Gewitter. Danach klingt das meist ab, die Wolken lockern hier und da auf und die Luft geht auf 15 bis 17 Grad zurück. Der Radio Schwaben 3-Tage-Trend. Morgen gibt es zum Start viele Wolken und einzelne Schauer. Am Nachmittag ist es vor allem im Süden erneut unbeständig, ehe der Abend häufiger trocken verläuft. Zum Wochenstart beginnt der Tag oft freundlich. Später ziehen mehr Wolken durch, meist bleibt es aber trocken. Am Dienstag ändert sich in Bayerisch-Schwaben und dem Allgäu wenig. Nach einem frischen Morgen mit 9 bis 12 Grad wird es tagsüber wieder freundlicher. Derzeit liegen die Temperaturen in Aichach bei 15 Grad, dazu ist es klar. In Memmingen sind es 18 Grad bei bedecktem Himmel, in Nersingen 18 Grad.
0: Es ist 22 Uhr und 56 Minuten. 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
2: Ich bin Oliver Urbanke. Nach einer Attacke auf einen Bahnmitarbeiter zwischen Offenburg und Karlsruhe ist ein 36-jähriger Fahrgast wieder auf freiem Fuß. Gegen den vorbestraften Mann war Haftbefehl wegen gefährlicher Körperverletzung beantragt worden. Das Amtsgericht hat das aber abgelehnt. Thomas Bock berichtet.
3: Ein Sicherheitsmann der Bahn flog heftig gegen die Tür des Zuges, der mit 120 Stundenkilometern unterwegs war. Die Tür wurde offenbar aus der Verankerung gerissen und der Mann stürzte hinaus. Sein Zustand soll nach wie vor kritisch sein. Ermittelt wird jetzt nicht nur, was bei der Prügelei geschah, sondern auch, warum sich die Tür öffnete und ob dabei ein Sicherheitsmangel vorlag.
2: Nach dem Rücktritt von Jens Spahn als Unionsfraktionschef übernimmt CSU-Fraktionschef Hoffmann das Amt vorübergehend. Medienberichten zufolge will Bundeskanzler Merz bis Ende Juli einen offiziellen Nachfolger präsentieren. Spahn hat seinen Rücktritt angekündigt, nachdem er auch parteiintern unter Druck geraten war, weil er die Hilfe einer Leihmutter in den USA in Anspruch genommen hatte. Fast die Hälfte aller Beschäftigten in Bayern will laut einer DAK-Umfrage vorzeitig in Rente gehen. 47% planen einen früheren Ausstieg aus dem Berufsleben, besonders häufig ältere Arbeitnehmer mit gesundheitlichen Problemen. Die Bundesregierung plant derweil, das gesetzliche Renteneintrittsalter weiter anzuheben. Seit Anfang der Woche brennt es im Müritz-Nationalpark in Mecklenburg-Vorpommern. Das Feuer ist inzwischen eingekesselt worden, heißt es vom zuständigen Landratsamt. Demnach wurden sogenannte Wasserriegel aufgestellt. Die bewässern den Boden und die Bäume auf der Waldfläche, die bisher nicht brennt. Das soll verhindern, dass sich das Feuer weiter ausbreiten kann. Es hatte zuletzt eine Fläche von knapp 400 Hektar erreicht. Heute ist unser letzter Tanz. Du hast uns viel gegeben. Wir hätten dir ein besseres Ende bieten müssen, aber wir haben versagt. Mit diesen Worten hat sich Frankreichs Fußballnationalspieler und Kapitän Kylian Mbappé an Trainer Didier Deschamps gewandt. Vor dem letzten Spiel des Nationaltrainers schrieb der Spieler seinem langjährigen Nationalcoach einen Brief. Deschamps ist seit 2012 im Amt. Das Spiel um Platz 3 gegen England, das jetzt läuft, ist sein letztes.
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1: Uns liegen im Moment kein
2: um Platz 3 gegen England, das jetzt läuft, ist sein letztes.
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0: Es ist 23 Uhr und 26 Minuten. 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
1: Zum Start in diese Nacht ziehen bei uns noch dichte Wolken durch. Anfangs sind vor allem Richtung Allgäu noch einzelne Schauer oder Gewitter möglich. Später lässt das meiste nach. Die Nacht ist mild mit 15 bis 17 Grad. Der Radio Schwaben 3-Tage-Trend. Morgen ist es oft grau und stellenweise nass. Am Nachmittag gibt es freundlichere Abschnitte, im Unterallgäu und an den Alpen aber noch einzelne Schauer oder Gewitter. Zum Wochenstart ist es nach frischem Beginn häufiger sonnig und am Nachmittag angenehm mit 20 bis 23 Grad. Am Dienstag setzt sich das leicht wechselhafte Wetter mit vielen Wolken und zeitweiligen Auflockerungen in Bayerisch-Schwaben und dem Allgäu fort. Derzeit meldet Mehring trüb bei 19 Grad, in Kempten am Rathaus 16 Grad, in Bissingen wolkenlos bei 18 Grad.
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1: Vorsicht auf der A7, Ulm Richtung Füssen-Reute zwischen Nersingen und Dreieck-Hittestetten wegen einer ungesicherten Unfallstelle. Vorsicht auf der A96, Lindau Richtung München zwischen Landsberg-Ost und Schöffelding, ein toter Fuchs liegt auf der Fahrbahn. Und hier die neuesten Blitzer auf Radio Schwaben. Auf der Fraunhofer Straße in Memmingen sowie auf der Kaufbeurener Straße in Marktoberdorf. Meldet Staus und Blitzer immer per WhatsApp unter 08000 11 82 11.
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2: In den frühen Nachtstunden ziehen bei uns zwischen Donau und den Alpen letzte Schauer ab. Vor allem am Alpenrand sind anfangs noch einzelne Gewitter möglich. Sonst ist es meist stark bewölkt und bis zum Morgen kühlt es auf 15 bis 17 Grad ab. Der Radio Schwaben 3-Tage-Trend in Bayerisch-Schwaben und dem Allgäu. Morgen bringt wechselhaftes Wetter mit einzelnen Schauern. Am Nachmittag gibt es häufiger Auflockerungen. Im Unterallgäu und Richtung Alpen wird es aber noch einmal nass. Zum Wochenstart ist es oft trocken. Später zeigt sich öfter die Sonne. Am Nachmittag stehen 22 bis 24 Grad an. Am Dienstag ziehen wieder mehr Wolken auf. Insgesamt zeigt sich das Wetter aber nur leicht wechselhaft. In Bobingen 19 Grad und trüb, in Nesselwang 15 Grad und in Harburg 20 Grad und klar.
0: Es ist 23 Uhr und 56 Minuten. 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
3: Ich bin Oliver Urbanke. Für viele geht es in den kommenden Wochen in den Sommerurlaub. Bei Flügen ist es da oft eine knifflige Frage, was genau als Handgepäck gilt und ob es extra kostet. Verbraucherschützer kritisieren verwirrende Regeln und fordern Klarheit. Thomas Thunfeld berichtet.
4: Angemessenes Handgepäck darf man kostenlos mit ins Flugzeug nehmen, betont Ramona Popp, die Chefin des Bundesverbandes der Verbraucherzentralen. Problem, es ist nicht geklärt, was genau angemessen bedeutet. Für die Fluggesellschaften ist das mal ein Rucksack, mal nur eine Handtasche oder ähnliches. Damit das aufhört, hat die Verbraucherzentrale gegen mehrere Fluggesellschaften geklagt, so Popp. Ihr Tipp bis zur Klärung, beim Buchen aufs Kleingedruckte achten und Handgepäck vor dem Abflug nachmessen.
3: CSU-Landesgruppenchef Hofmann übernimmt vorübergehend die Amtsgeschäfte als Unionsfraktionschef. Er wird den Job von Jens Spahn bis zur Wahl eines Nachfolgers machen. Spahn war nach großem Druck, auch durch Kanzler Merz und viel Kritik an seiner Elternschaft durch eine Leihmutter, zurückgetreten. Nach der Attacke in einem Regionalzug, bei der ein Bahnmitarbeiter lebensgefährlich verletzt worden ist, hat die Staatsanwaltschaft Haftbefehl gegen einen Fahrgast beantragt. Allerdings vergeblich. Der 36-Jährige ist wieder auf freiem Fuß. Dem Mann wird gefährliche Körperverletzung vorgeworfen. Bei einer Auseinandersetzung im Zusammenhang mit einer Ticketkontrolle war eine Zugtür beschädigt worden. Der Sicherheitsmitarbeiter stürzte daraufhin aus dem fahrenden Zug. Bundeswirtschaftsministerin Reiche will bei der Solarförderung kürzen. Kritik gibt's aus der Branche. Die Pläne seien aus der Zeit gefallen und zehntausende Jobs würden dadurch gefährdet, heißt es vom Bundesverband Solarwirtschaft. Für Strom aus kleineren Solaranlagen, die ab 2027 errichtet werden, soll es Reiche zufolge nur noch 3 Jahre lang eine garantierte Vergütung geben. Die FIFA hat seit Beginn der WM nach eigenen Angaben mehr als 7 Millionen potenziell schädliche Beiträge und Kommentare in sozialen Medien entfernt. Das seien 14 Mal mehr als bei der vergangenen Männer-WM vor 4 Jahren. Seit damals bietet die FIFA bei Turnieren den Teilnehmenden einen Dienst zum Schutz vor Social-Media-Anfeindungen an.
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2: Auf der A7 Ulm Richtung Füssen-Reute laufen zwischen Nersingen und...
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2: Auf der A7 Ulm Richtung Füssen-Reute laufen...

0: Es ist 0 Uhr und 26 Minuten. 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
1: Bei uns zwischen Donau und den Alpen ist es in der Nacht meist locker bis stark bewölkt. Bis in die Früh ziehen stellenweise Schauer durch, rund um Augsburg anfangs auch etwas Regen. Dazu milde 14 bis 17 Grad. Später lockert es in Bayerisch-Schwaben und im Allgäu auf. Am Nachmittag gibt es viele freundliche Abschnitte. Vor allem im Unterallgäu sind vereinzelt Gewitter möglich. Der Radio Schwaben 3-Tage-Trend. Morgen gibt es oft Sonne, später ziehen mehr Wolken durch. Meist bleibt es aber trocken, bei 22 bis 24 Grad. Am Dienstag überwiegen die Wolken, zwischendurch lockert es etwas auf. Zur Wochenmitte ändert sich wenig. Viele Wolken, aber auch trockene Phasen. Derzeit in Inningen stark bewölkt bei 15 Grad. In Mauerstetten sind es 16 Grad und in Gundelfingen 15 Grad.
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1: Auf der A7 Ulm Richtung Füssenreute zwischen Nersingen und dem Dreieck Hittistetten laufen Unfallaufnahme und Bergungsarbeiten. Die Feuerwehr regelt den Verkehr. Und hier die neuesten Blitzer. Auf Radio Schwaben in Augsburg auf der Teilerstraße und in Memmingen auf der Fraunhofer Straße. Gute und sichere Fahrt.
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0: Gleich mehr davon. 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
1: In dieser Nacht gibt es noch lockere Wolken. Dazu bleibt es mit 14 bis 16 Grad mild. Heute startet meist trüb, stellenweise mit Regen oder einzelnen Schauern. Später lockert es auf, am Nachmittag zeigt sich häufiger die Sonne. Der Radio Schwaben 3-Tage-Trend in Bayerisch-Schwaben und dem Allgäu. Morgen beginnt freundlich, später ziehen mehr Wolken auf. Meist bleibt es trocken bei 22 bis 23 Grad. Am Dienstag überwiegen wieder die Wolken mit einzelnen Auflockerungen. Zur Wochenmitte bleibt es ähnlich, aber leicht wärmer. In Königsbrunn 18 Grad bei starker Bewölkung, in Bad Grönenbach 16 Grad und in Burgau 18 Grad bei leichter Bewölkung.
0: Es ist 0 Uhr und 57 Minuten. 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
2: Ich bin Oliver Urbanke. Maskenaffäre, eine geplatzte Richterinnenwahl und Geheimtreffen. Jens Spahn hat in der Vergangenheit viele kritische Situationen politisch überstanden. Jetzt stolpert er über eine private Entscheidung mit einer Leihmutterschaft in den USA. Für Bundeskanzler Merz bietet der Rücktritt von Spahn neue Möglichkeiten. Mehr dazu von Ronny Tuchau.
3: Durch Spahns Rücktritt hat Kanzler Merz das Problem, vielleicht aber auch die Chance für einen personellen Umbau. Denn ein Kandidat für Spahns Nachfolge wäre Kanzleramtschef Thorsten Frey, der als Merz loyal gilt, viel Erfahrung hat mit Parlament und Fraktionen, im Kanzleramt aber eher als fehlbesetzt gilt.
2: Kann der Koffer noch kostenlos als Handgepäck mit an Bord oder ist er schon zu groß? Aus Sicht der Verbraucherzentralen sind die Regeln der Fluggesellschaften hierzu unübersichtlich. Deswegen brauche es dringend Klarheit, was Airlines ohne Mehrkosten mitnehmen. Laut EU-Recht müssten Fluggesellschaften zwar angemessenes Handgepäck kostenlos transportieren, was angemessen ist, lege aber jede Airline für sich selbst fest. Laut Bundesinnenminister Dobrindt ist in Deutschland jederzeit mit dem Risiko von Anschlägen zu rechnen. Er stuft die Bedrohungslage darum jetzt als hoch ein. Anschlagspläne gegen Deutschland seien klar erkennbar, sagte er der Welt am Sonntag. Der Nachrichtendienst soll deswegen in bestimmten Situationen mehr Befugnisse bekommen und unabhängig von der Polizei eingreifen dürfen. Es ist ein neuer Stadtteil für Erlangen. Nach mehr als 10 Jahren Planung und Bau ist der neue Siemens Campus jetzt fertig. Das Unternehmen hat seit 2014 rund 1 Milliarde Euro in den Campus investiert. Dort arbeiten rund 16.000 Menschen für Siemens. Unter anderem mit Hilfe von Dachgärten und smarter Technik soll der Campus fast CO2-neutral sein. Frankreichs Fußballnationalspieler Kylian Mbappé hat sein 22. WM-Tor erzielt und in der ewigen Bestenliste damit den bisherigen Rekordtorschützen Lionel Messi überholt. Der Franzose traf im Spiel um Platz 3 gegen England nach dem 1:4 auch zum 3:4 und steht mit 10 Turniertoren auch an der Spitze der Torjägerliste für diese Fußball-WM. Messi kann morgen im Finale nachziehen.
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1: Die Polizei meldet derzeit keine Verkehrsbehinderungen in Bayerisch.
0: Nachziehen. 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
1: Die Polizei meldet derzeit keine

0: Es ist 1 Uhr und 26 Minuten. 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
1: In der Nacht klingen letzte Schauer langsam ab. Dazu liegen die Temperaturen meist zwischen 15 und 17 Grad. Am Morgen gibt es in Bayerisch-Schwaben und im Allgäu vielerorts noch Wolken, rund um Augsburg stellenweise auch Regen. Danach setzt sich freundlicheres Wetter mit Sonne und Wolken durch. Am Abend ist es oft länger klar.
2: Der Radioschwaben 3-Tage-Trend.
1: Morgen gibt es nach frischem Start oft Sonne. Später ziehen mehr Wolken durch. Dazu wird es mit 22 bis 23 Grad angenehm warm. Am Dienstag überwiegen die Wolken, mit nur kurzen Auflockerungen. Zur Wochenmitte ändert sich daran nur wenig. In Untermeitingen sind es 17 Grad bei starker Bewölkung. In Fronten liegen die Temperaturen bei 15 Grad. In Möttingen sind es 20 Grad bei wolkenlosem Himmel.
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1: Ihr habt freie Fahrt. Derzeit gibt es keine Verkehrsbehinderungen. Wir haben nur einen Blitzer vorliegen auf der Teilerstraße in Augsburg. Gute und sichere Fahrt.
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1: In der Nacht gibt es bei uns Wolken und klare Phasen. In Bayerisch-Schwaben und im Allgäu bleibt es zunächst meist trocken, bei 15 bis 17 Grad. Gegen Morgen sind örtlich kurze Schauer möglich. Später lockert es auf. Am Nachmittag zeigt sich öfter die Sonne und auch der Abend wird freundlicher. Der Radio Schwaben 3-Tage-Trend. Morgen startet es erst freundlich, später ziehen wieder mehr Wolken auf. Meist bleibt es trocken bei 22 bis 23 Grad. Am Dienstag überwiegen die Wolken, Auflockerungen sind eher selten. Zur Wochenmitte bleibt das Wetter ähnlich und nur gelegentlich etwas freundlicher. Derzeit haben wir in Honstetten 17 Grad und klar. In Obergünzburg sind es 15 Grad. In Kaisheim 18 Grad und ebenfalls klar.
0: Es ist 1 Uhr und 56 Minuten. 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
2: Ich bin Oliver Urbanke. Mit einem Torfestival haben sich England und Frankreich aus der Fußballweltmeisterschaft verabschiedet. 6:4 setzten sich die Engländer im Spiel um Platz 3 am Ende durch. Dabei gab es unter anderem einen Dreierpack von Bukayo Saka und 2 Treffer von Mbappé. Der Franzose ist damit, zumindest bis zum Finale zwischen Spanien und Argentinien, neuer WM-Rekordtorschütze mit insgesamt 22 Treffern. Fast die Hälfte aller Beschäftigten in Bayern will vorzeitig in Rente gehen. Nur 31% möchten bis zum gesetzlichen Renteneintrittsalter arbeiten. Das zeigt eine Umfrage der DAK-Krankenkasse. Grund sind vor allem gesundheitliche Probleme. Daneben zeigt die Umfrage, dass die über 50-Jährigen zwar deutlich seltener, aber dafür länger krankgeschrieben sind. Im Schnitt 24 Tage pro Jahr und Versichertem. Nach einer Attacke auf einen Bahnmitarbeiter zwischen Offenburg und Karlsruhe ist ein 36-jähriger Fahrgast wieder auf freiem Fuß. Gegen den vorbestraften Mann war Haftbefehl wegen gefährlicher Körperverletzung beantragt worden. Das Amtsgericht hat das aber abgelehnt. Thomas Bock berichtet.
3: Ein Sicherheitsmann der Bahn flog heftig gegen die Tür des Zuges, der mit 120 Stundenkilometern unterwegs war. Die Tür wurde offenbar aus der Verankerung gerissen und der Mann stürzte hinaus. Sein Zustand soll nach wie vor kritisch sein. Ermittelt wird jetzt nicht nur, was bei der Prügelei geschah, sondern auch, warum sich die Tür öffnete und ob dabei ein Sicherheitsmangel vorlag.
2: Aus Sicht von CDU-Chef Merz ist der Rücktritt von Unionsfraktionschef Spahn richtig und unvermeidlich gewesen. Glaubwürdigkeit sei in der Politik das höchste Gut, so Merz. Spahn hat seinen Rücktritt angekündigt, nachdem er auch parteiintern unter Druck geraten war, weil er die Hilfe einer Leihmutter in den USA in Anspruch genommen hat. Die Nachfolge für Spahn will Merz noch in diesem Monat regeln. Große Unternehmen in der Europäischen Union dürfen unverkaufte Kleidung und Schuhe künftig nicht mehr einfach vernichten. Eine entsprechende EU-Vorschrift gilt ab heute und soll dafür sorgen, dass betroffene Firmen ihre Ware etwa erneut verkaufen oder spenden, anstatt sie wegzuschmeißen. Bisher gilt die Entsorgung teils günstiger, als Produkte zu lagern, aufzuarbeiten oder wieder zum Verkauf anzubieten.
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1: Ihr habt freie Fahrt. Derzeit gibt es keine Verkehrsbehinderungen. Und hier die neuesten Blitzer auf Radio Schwaben. In der Teilerstraße in Augsburg sowie in der Brückenstraße in Neu-Ulm. Die kostenfreie Verkehrs- und Blitzer-Hotline ist 08000 11 82 11.
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